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1: Hallo ihr Lieben, Freitagabend und hier ist wieder die beste Mischung für euch vorbereitet. Das heißt, ihr könnt euch auch die beste Mischung dazu wünschen. Also viel Spaß für die nächsten 2 Stunden.
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1: Ja, ihr Lieben, gute Nachrichten in dieser Woche. Endlich wieder Anastasia hoch 2 on Air. Das heißt, wir starten hier heute mit der bunten Mischung. Ich habe es schon gesagt. Und am kommenden, also am morgigen Samstag, geht es direkt weiter ab 9 Uhr. Vielleicht für unsere frühen Vögel hier, die dabei sind. Dann das Marktgeflüster von 9 bis 12 Uhr bin ich dann dabei. Vom Frühstück bis zum Mittag. Und dann sage ich doch mal ganz klar, da passt doch das hier richtig gut.

Ihr Lieben, hier geht's doch wieder richtig gut ab. Und ich kann euch sagen, ich habe hier sehr, sehr interessante Geschichten noch mit drin. Ich gucke nochmal. Ja, ihr werdet staunen, was ich hier mit drin habe. Was kann ich denn schon so ankündigen? Ich habe mal wieder bei Instagram ein bisschen gestöbert, sage ich jetzt mal, und habe da was richtig Cooles rausgefunden. Da kann ich euch sagen, das gibt's hier noch in der ersten Stunde. Und jetzt muss ich doch noch mal schauen. Wartet, wartet, wartet. Ich hatte nämlich noch etwas ganz Besonderes vorbereitet. Ach, wisst ihr was? Ich würde mal sagen, ja doch, ich habe es genau in der zweiten Stunde. Oh, ich werde noch gar nicht mehr verraten. Seid einfach gespannt und lauscht mit mir weiter. Der nächste Song hier aus dem Jahre 2017. Ich finde, so in Häkchen alt klingt er gar nicht. Trust Issues for Paris und Menno.

Ihr seht, die Jahrzehnte, die purzeln hier heute wieder wahnsinnig durcheinander. Das war gerade 2017 und wir machen weiter mit einem recht neuen Song. 2026 steht hier auf dem Label und es ist ein Cover von einem Song aus 1995. Ich mag das ja ganz gerne, wenn da so eine Verschmelzung dann einfach stattfindet. Das heißt, wir haben immer noch diesen in dem Fall fantastischen Song. Und der ist dann halt nochmal etwas neu abgemischt worden. In dem Fall muss ich zugeben, weiß ich gar nicht, ob es das nötig gewesen wäre. Aber ich möchte es euch trotzdem hier vorstellen oder wieder in Erinnerung rufen. New Religion, Faithless und Bibi Rexha habe ich für euch. Übrigens, interessanterweise, das Album dazu heißt Dirty Blood.

Ihr Lieben, da würde mich mal interessieren, wie ihr diesen Song findet. Ich bin ja noch immer so Faceless und Insomnia und das war natürlich der Kracher-Song. Wie findet ihr denn diese Version? Vielleicht mag der ein oder andere hier mal mir einfach mal schreiben. So lange geht's hier nochmal in die 80er. Hier habe ich was aus Italien und das Sample ist von Aretha Franklin's Rock a Lot and Aisha Warren's

Ich sag's mal so, den passenden Bericht dazu habe ich übrigens morgen im Marktgeflüster. Ja, das fällt mir dazu gerade so ein bisschen ein. Ich sag euch, das passt wirklich gut. Der nächste Song, den ich ausgewählt habe, der passt auch richtig gut. Ich habe sie schon mal an der Strippe gehabt, auch eine junge, aufstrebende Künstlerin aus Berlin. Und sie haut wirklich einen Song nach dem nächsten raus. Ich habe jetzt hier aus ihrem Album Broken Heart and Open Mind aus dem Jahre 25 ihren Song What About Love für euch, Nidu.

Lieben. Und jetzt rennen wir ein bisschen. Vielleicht habt ihr euch noch zu wenig bewegt und jetzt bewegen wir uns ein bisschen mehr. Flock of Seagulls, I ran. Und los geht's. 2, 3, 1.

0: Ihr Lieben, es ist wirklich unbedingt Zeit hierfür.
1: Der nächste Hit ist ein brandheißer Hörerwunsch.
0: Und hier würde ich mal sagen, ist Hannover Calling und zwar Richtung Stuttgart. Hallo Thomas, schön, dass du wieder mit dabei bist. Und wir wissen, Thomas, Stuttgart, was könnte da kommen? Welche Künstlerin vor allen Dingen könnte da kommen? Ich gebe euch mal einen Tipp. Es fängt mit A an und hört auch mit A auf. Dazwischen sind noch ein paar Buchstaben und die könnten euch bekannt vorkommen. Nämlich Anastasia haben wir hier natürlich. Er hat mich ganz dezent darauf hingewiesen, ich musste unbedingt auf einen Zusatz zu diesem Song drauf achten. Also der Song heißt Left Outside Alone. Wir sind im Album Resurrection, in dem Fall die Deluxe Edition. Und er hat mich darauf hingewiesen, Part 2, ganz wichtig. Also hier für euch Thomas Wunsch. Und hier soll er auch kommen. Anastasia, die fantastische Stimme. Ich habe es schon gesagt, Resurrection, die Deluxe Edition haben wir jetzt hier aufliegen. 2014 steht drauf. Ja, und dann grüße ich mal hier aus Hannover, aus dem Studio Hannover nach Stuttgart. Das ist ein ganz schön langer Weg, aber Musik trägt's.

wie war das jetzt? Das war eine Reinterpretation. Und zwar, lasst mich nochmal schauen. Es war ein Afro House, ein Dance and House Track und die Reinterpretation von Sister Nancy's Single Bam Bam aus dem Jahre 82. Das Ganze übrigens auch ganz brandneu rausgekommen. Ich würde mal sagen, das kann man sich ganz gut anhören, vor allen Dingen, wenn man eine Party oder so hat. Ich finde, das konnte man wirklich gut anhören. Ja, ihr Lieben, und hier geht's doch mal direkt weiter. Ich habe jetzt hier einen Song, wenn es euch mal vielleicht nicht so gut geht. Aber bevor ich da weiter erzähle, ich hatte versprochen, dass ich es weitergebe. Das möchte ich natürlich auch tun. Und zwar, der Thomas hatte extra noch dazu geschrieben, morgen ist ja endlich wieder Flüstern dran im Marktgeflüster. Und er hat sich eingedeckt mit Popcorn und Eiskonfekt. Das möchte ich euch auch empfehlen, ihr wisst. Ja, da gibt es eine Anwendung dafür und er hat extra noch hinzugefügt, ich grüße alle Bücherwürmer, ich wünsche ihnen einen erholsamen Schlaf, damit sie morgen gut aufpassen können. Ja, das lasse ich mal direkt unkommentiert, da ist nichts dem hinzuzufügen, das finde ich eine gute Geschichte. Also das bitte euch zu Herzen nehmen, morgen früh nämlich von 9 bis 12 vom Frühstück bis zum Mittag das Marktgeflüster hier aus dem Studio Hannover und natürlich das Ganze live.

Das war der Song, ich hatte schon angekündigt. Ja, wenn es einem vielleicht gerade nicht so gut geht. Feiern und Dalton waren das, verliebt in mich. Also das sollte man sich, glaube ich, viel öfter sagen. Übrigens gefiel dieser Song auch ganz besonders dem Markus, unser Best-Ager-Model. Ihr erinnert euch, hier die fantastische Session hier im Studio in Hannover. Und er hat mir geschrieben, und das finde ich ja eigentlich immer gemein, aber irgendwie auch wieder schön. Er ist nämlich gerade am Backen in seinem, wo er herkommt, Mörscher. Da gibt es ein, wie hat er das genannt, Mörscher 7, und das ist eine Wanderung durch alle 7 Ortsteile. Und ja, bei ihm im Ort selbst gibt es dann Kaffee und Kuchen, und er backt gerade, und ich kann euch sagen, dieser Mann, der kann wirklich backen. Ich konnte mich da selbst von überzeugen im letzten Jahr, wirklich. Und er hat geschrieben und mir dann auch noch netterweise ein Foto zugeschickt. Es gibt ein Pflaumenmus-Schmandkuchen, und ich kann euch sagen, der sieht fantastisch aus. Ich möchte fast sagen, ich habe den Geruch in der Nase. Aber ich fürchte, das ist ein bisschen weit weg. Also ich grüße dich, Markus, und ich sag's mal so, du weißt, wo meine, oder du kennst ja meine Adresse. Also ich glaube, man kann das gut einpacken, ne? So vielleicht so eine kleine, schöne Dose, und dann auf geht's. Ich nehme es auch persönlich entgegen. Können wir hier nochmal über die nächste Sendung sprechen. Also viel Spaß. Ja, ihr Lieben, wir machen weiter. Wir haben heute Freitag, aber wir nehmen mal das vorweg. Ich habe hier einen Song, Saturday Night, aus dem Jahre 24, in No Sum, für euch.

jetzt gehen wir mal so ein bisschen in die Zeit zurück. Ich rechne es jetzt gar nicht mehr aus. 1980 habe ich jetzt hier auf dem, naja, Plattenteller will ich es gar nicht nennen. The Winner Takes It All von ABBA. Ihr wisst, da gab es natürlich verschiedenste Cover. 2008 Meryl Streep, Cher 2018 und sogar Carla Bruni 2017. Also viel Spaß hier bei dem Original.

Ihr Lieben, ich sehe gerade mit Schrecken, dass die erste Stunde sich echt schon wieder dem Ende zuneigt. Und ich würde mal sagen, die lassen wir doch tanzenderweise ausklingen. Ein bisschen haben wir noch. Ich habe jetzt hier für euch Keep on Dancing, Avayon nach Pieces vom Musikprojekt und Songwriter Avayon. Positivere Lebenseinstellung, doch unvergessen bleibt ihm das innere Leid, das unser Leben begleitet und wie unendlich schwer es auf Geist und Seele lasten kann. Der Schmerz ist ihm lebhaft in Erinnerung, aber hinter dieser Traurigkeit, hinter diesem Berg aus Angst und Qualen, liegt ein rettender Ort, an dem Luft zum Atmen bleibt, wo die Freude überwiegt. Keep on dancing. Dann machen wir das mal.

0: ihr Lieben, und nun konnte ich doch dem lieben Markus noch einen, naja, einen Fastwunsch rausdrücken. Ich habe es ihm jetzt ein bisschen aufgedrückt, möchte ich mal sagen. Aber das kommt jetzt. Und dazu gehört natürlich immer, ihr wisst, das hier.
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0: Und hier habe ich so ein bisschen partytaugliche Musik. Tape 5, Get Down to Luna Park. Und ein lieber Gruß geht zu Markus. Ach, kommt da eigentlich Sahne drauf auf deinen Kuchen? Oder isst man den so? Ich würde ihn auch so essen, aber auch mit Sahne. Was ist denn da besser, Markus?

Das konnte man sich doch jetzt richtig gut anhören. Es ist übrigens ein multinationales deutsches Musikprojekt, das 2003 von Songwriter und Produzent Martin Stratthausen gegründet wurde. Ja, sie produzieren Musik in verschiedensten Stilen wie Swing, Electro, Swing, New Jazz, Latin, Lounge, Dub, Trip Hop und Chill Out und Elektro. Ja, das ist nett. Übrigens, jetzt habe ich für euch hier auch was ganz Besonderes. Ich habe rumgestöbert bei Instagram und habe hier einen tollen Song gefunden. Ich glaube, dass er Dennis Matzer heißt. Er nennt sich bei Instagram aber Daniel Owas. Und der Song aus dem Jahre 2026, den hören wir gleich. Und ich glaube, man sieht ihn, glaube ich, auch in Vox, in irgendwelchen Formaten, irgendwas mit Beetbrüder. Was war denn das? Irgendwas mit Campen. Aber vielleicht kennt ihr ihn, Dennis Matzer. Die geilsten. Aber songmäßig möchte ich euch das echt ans Herz legen. Klingt auch richtig gut. Viel Spaß.

0: ihr Lieben, wir sind alle die Geilsten. Das war die erste Stunde von Anastasia und er. Die Motto-Show heute, eine schöne bunte Mischung, nämlich die Musikmischung macht's. Weiter geht's hier in die zweite Stunde. Eure Wünsche auch wieder herzlich willkommen. Und da sage ich einfach viel Spaß dabei.
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0: Ja, aber selbstverständlich, wer denn sonst? Hier sind wir in der zweiten Stunde, Anastasia und er, die Motto-Show hier aus dem Studio Hannover. Heute die Musikmischung macht's. Eure Wünsche, die machen's dann sogar noch mehr. Viel Spaß, ihr Lieben.
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0: Ich weiß nicht, wie bei euch so das Wetter im Moment ist. Hier hat es heute wirklich geregnet und man sagt ja so schön, it rains cats and dogs, und das war es heute hier wirklich. Es hat in einer Tour geregnet und ich weiß nicht, wahrscheinlich, ich meine gut, jetzt haben wir es Oktober und jetzt dürfen wir uns wahrscheinlich langsam wirklich vom Sommer verabschieden. Wir sind jetzt im Herbst. Aber wisst ihr was, wir behalten einfach trotzdem die gute Laune und Adam Levine, der macht's uns vor. Good Mood von Adam Levine aus dem Jahre 2021 hier für euch. Viel Spaß.

jetzt hier für einen Übergang habe. Das war natürlich Arbor und Tyna Balla. Das war Platz 15 im ESC 2025. Und wenn ich an ESC denke, dann denke ich natürlich an die langjährige Stimme des Kommentators hier für uns, für Deutschland. Das ist natürlich Peter Urban gewesen. Und der hat jetzt gerade am Mittwoch seine allerletzte Peter Urban Show auf NDR 2. Anderer Sender, anderes Einzugsgebiet. Egal, er ist da jetzt. Er hat jetzt aufgehört mit, haltet euch fest, 78 Jahren. Und wenn ich das höre, das sagt mir ja, wie lange ich das hier noch machen kann. Hm? Also freuen wir uns drauf. 1984 habe ich jetzt hier aufliegen. I won't let the sun go down on me. Nick Kirscher für euch und für uns und eigentlich für alle. Übrigens sollte das als Folk-Protestlied gedacht sein und im Studio wurde es dann ein Popsong geschrieben während des Kalten Krieges und es handelt von Leuten, die die Verantwortung für etwas übernehmen, was sie tun. Nick Kirscher, I won't let the sun

Ihr Lieben, ich hatte in der ersten Stunde schon angekündigt, dass da noch was auf euch wartet hier in dieser Stunde. Ich habe nämlich einen ganz besonderen Song und da werde ich gleich noch ein bisschen mehr dazu sagen, wenn es dann soweit ist. Was sehr Spezielles, vielleicht auch so ein bisschen, ja, dass man da so ein bisschen ins Grübeln kommt, aber eigentlich schon in dem Fall cool gemacht. Nicht uneingeschränkt cool, die ganze Sache, aber in dem Fall finde ich schon. Captain Jack featuring Luna habe ich jetzt hier für euch aus dem Jahre 21. Sunny Side of Love. Nee, of Life. Seht ihr, ich bin schon wieder bei Love. Weiß gar nicht, wo das nun wieder herkommt. Viel Spaß.

Ihr Lieben, gleich kommt das ganz, ganz Besondere aus dem Jahre 2026. Davor habe ich hier für euch Chumbawamba von Substumping. Viel Spaß.

Ja, weiter geht's. Ich habe es angekündigt. Ich habe jetzt hier etwas ganz, ganz Besonderes für euch. Ich muss zugeben, wo habe ich, ich halte ja immer die Ohren und die Augen offen und suche immer irgendwie was ganz Spezielles für euch aus. Und diesmal war ich, ja, fündig geworden, als ich mal wieder bei Ben und Sarah, ja, reingeschaut habe. Die zwei, ich habe sie schon mal erwähnt, Vater und Tochter, die synchronisieren immer, also so hier Lip-Sync machen sie immer von irgendwelchen bekannten Songs oder Songs, die ihnen gefallen. Dann erarbeiten sie sich die Choreografie und wie gesagt, es ist wirklich immer on point. Und die Tochter, nämlich Sarah, ist gerade 11 Jahre alt und sie sind schon dabei seit 6 Jahren. Sie werden schon in Shows eingeladen und jetzt kommt das Tollste. Sarah hat mittlerweile so sehr die Leute sind so sehr auf Sarah aufmerksam geworden, dass sie jetzt ihre erste Debütrolle in einem Film haben wird. Und das werden wir natürlich weiter verfolgen. Und das nennt sich Before You Leave. Und sie spielt dann neben den australischen Schauspielgrößen Gary Sweet, Martha Düsseldorf und Leonie Wyman, spielt sie ihre allererste Rolle. Aber man muss wirklich sagen, sie ist on point. So, und jetzt zurück zu meinem Song. Diesen Song, den ich jetzt ausgewählt habe und den die beiden auch ausgewählt haben offensichtlich, der ist komplett, ach, ich sag's mal gar nicht. Hört mal hin, wie ihr diesen Song findet. Email Angel heißt dieser Song und es gibt auch ein lustiges Video zu diesem Song. Ich weiß nicht, ob ihr Shining kennt mit Jack Nicholson und man hat es so eingearbeitet, dass es aussieht, als wenn er in dieser Rolle als, ich weiß gar nicht, wie heißt er da, Jack Torrance, glaube ich, dass er in dieser Rolle diesen Song dann auch performt. Und es ist wirklich sehr witzig gemacht, aber er klingt einfach sehr, sehr cool. Email Angel mit Bad Times. Danach sage ich nochmal was dazu. Viel Spaß. Und horcht mal hin oder ja, einfach wie ihr das findet, wie ihr es empfindet. Viel Spaß.

So, jetzt würde mir in der Tat mal eure Meinung dazu, die würde mich mal interessieren. Ich habe hier schon gerade von Markus eine Mitteilung bekommen. Er findet es, glaube ich, ja, genau. Er schreibt, es ist auch cool. Ich finde auch. Also, ich bin ja da so ein bisschen zwiegespalten. Ne? Das will ich euch gerne erklären. Wenn bestehende Künstler, ich glaube, es gab vor einigen Jahren von Beatles noch einen unvollständigten Hit, der wurde dann mit KI finalisiert, sage ich mal. Das geht für mich gar nicht. Das hat keine Seele, das hat so gar nichts. Da widerstrebt sich mir das wirklich komplett. Aber das ist jetzt für mich so eine reine Fiktion und ich finde den total klasse. Und jetzt muss ich zugeben, ich muss immer jetzt schmunzeln, wenn ich diesen Song höre, weil ich natürlich jetzt vor Augen habe, die kleine Sarah mit ihren 11 Jahren und die auch noch so eine Zuckerpuppe ist. Und die macht dann diese Stimme, die ja nun doch sehr kraftvoll und sehr macht sie dann so nach. Und das ist wirklich göttlich. Also ja, ich wollte es euch einfach mal vorstellen. Ich glaube, das werde ich das ein oder andere Mal noch mit hier einbauen. Ich finde den Song wirklich gut, aber weil ich nicht das Gefühl habe, dass man jetzt irgendeinen Künstler damit wehtut oder was wegnimmt oder wie auch immer. Würde mich mal interessieren, wer mag, schreibt mir hier einfach unter 0734177880. Also, ich bin gespannt. All That She Wants, Ace of Base, da wissen wir, was wir haben. Das hören wir jetzt direkt im Anschluss.

Na ihr Lieben, hier geht's ja Schlag auf Schlag. Das war gerade TikTok, um uns zu erinnern, dass diese Stunde auch schnell vorbeigeht. 21 Uhr ist es vorbei hier aus dem Studio Hannover 1. Aber gute Nachrichten morgen früh ab 9 Uhr. Das Marktgeflüster hier mit der Flüstertante, wie ich so gerne genannt werde. Ich bin nicht sicher, ob ich morgen vielleicht wirklich flüstere, weil mein Hals, der ist hier irgendwie so ein bisschen, naja, egal, wir werden es hören, wir werden es erleben und wir haben es schon gehört. Wir werden einen Kinohit dabei haben, wir haben etwas für eure Privatvorstellung, wir haben etwas aus der Rubrik Druckfrisch. Ich habe etwas sehr Schlüpfriges dabei, auch das solltet ihr nicht verpassen. Ja, und auf jeden Fall 3 Stunden vom Frühstück bis zum Mittag morgen im Marktgeflüster. Da freue ich mich auf euch, auf alle meine Lieblingsfrühen Vögel. Jetzt haben wir hier die Pet Shop Boys, Domino Dancing.

Ihr Lieben, jetzt habe ich hier was ganz Besonderes nach Michael Jackson und Stevie Wonder. Ist natürlich schwer, da jetzt gegen anzukommen, aber ich versuche es mal mit einem Song aus dem Jahre 2011. Und er brauchte erst so ein bisschen Unterstützung, nämlich von Tweets von Justin Bieber und Selena Gomez. Dann kam wirklich die internationale Aufmerksamkeit und der Plattenvertrag und damit der internationale Durchbruch. Carly Rae Jepsen, Call Me Maybe. Ich finde den auch richtig niedlich.

Und auch das muss einfach mal wieder dabei sein. 1974 übrigens, das war das Jahr, als es mich hier nach Deutschland gezogen hat. Ja, da war ich ein bisschen jünger. Mehr als 11 Millionen Mal verkauft. Eine der erfolgreichsten Single aller Zeiten. Gecovert von Paul Hardcastle, Casey and the Sunshine Band und Spanier zum Beispiel. George McRae, Rock You Baby.

Foreigner habe ich hier nochmal ausgewählt. Mick Jones hat es hier geschrieben. Es geht um missglückte Beziehungen, nicht loslassen können. Da geht noch was. Geht tief und holt den Schmerz wieder hoch. That was Yesterday von Foreigner aus dem Jahre 85.

weiß gar nicht, wo die Zeit hier heute hinfliegt. Ihr Lieben, ein paar Minuten haben wir noch. Es ist genau 9 vor 9. Dann werde ich mich hier heute ausklinken und morgen wieder um 9. Ach, ist es nicht herrlich. Morgen früh um 9 geht's wieder los. Das Marktgeflüster mit eurer Lieblingsflüstertante. Mal gucken, ob ich das dann wirklich umsetzen kann. Das Flüstern vom Frühstück bis zum Mittag heißt es morgen früh. Wir haben die Kino-Hits. Wir haben was für eure Privatvorstellung. Und ach, ich habe schon erzählt, viel, viel mehr. Ihr Lieben, hier habe ich jetzt nochmal Afrop featuring Ferris MC. Reimemonster für euch.

Ihr Lieben, das war oder das ist der Start zu Anastasia Hoch 2 on Air. Wir haben hier gestartet wieder mit Anastasia on Air, die Motto-Show. Heute wart ihr wieder dran mit der bunten Mischung und ich glaube, das ist uns ganz gut gelungen. Und ja, morgen gibt es auch übrigens eine Mischung, aber natürlich stehen da auch die Berichte im Vordergrund. Morgen früh, ich habe schon gesagt, das Marktgeflüster hier aus dem Studio Hannover. Ja, dann kann ich euch heute hier noch einen schönen Feierabend wünschen, einen schönen Abend soweit. Und ja, genießt das restliche Programm, sage ich mal. Wir hören uns morgen früh wieder um 9. Schön Wecker stellen, schön dabei sein. Und ja, dann entlasse ich euch für heute Abend mit einem passenden Song aus dem Jahre 2020. Es war übrigens in der Corona-Zeit herausgekommen und es spricht aus der Seele. Und für das Video war die Künstlerin selbst mit dem Auto unterwegs und hat Menschen gebeten, in ihr Handy zu singen. Das hat ganz gut geklappt. Ich habe hier natürlich Sarah Connor aus dem Jahre 2020. Bye, bye. Und das sage ich auch für heute Abend. Wir hören uns morgen früh wieder. Ciao, ciao. Nee, bye, bye, muss ich sagen.

0: du mal ganz kurz Kontrolle aus das Zeiteisen? 21:02 Uhr?
1: Ja, wir haben uns noch nicht gestritten.
0: Ja, also wir sind 2 Minuten on air.
1: Wow.
0: Aber erst 14 Sekunden mit offenem Mikrofon.
1: Ja, das weiß ja keiner.
0: Sag mal, du Pissnäcke, was hast du eigentlich die ganze Woche gemacht?
1: Pissnäcke? Nix.
0: Nix.
1: Gar nichts.
0: Das habe ich mir schon gemacht.
1: Warum?
0: Nee, alles gut.
1: Hast du... Moment, warte kurz. Hat es nicht mal 30 Sekunden gedauert und du hast mich Pissnäcke genannt? Stopp.
0: 28, das waren 28.
1: Wir wollen nicht so weitermachen wie letzte Woche. Diese Woche habe ich die Hosen wieder an. Du weißt, die Waage muss immer ausgeglichen sein.
0: Aber ich meine, du hast ja sowieso eine Top-Kondition. Also mal ganz ehrlich.
1: Oh Gott, warum habe ich Top-Kondition?
0: Ja, ich meine, die Waage ist ja das schnellste Gerät bei dir in der Wohnung.
1: Nein.
0: Von 0 auf 100 in einer Sekunde. Also das schafft dein Auto nicht.
1: Aber nicht bei mir.
0: Ja, möchte ich jetzt dazu nicht so alles sagen. So, erstmal willkommen bei den 90s Battle Beats. Eigentlich haben wir ja einen Opener, also den haben wir auch. Also ich habe ihn auch gefunden.
1: Ja, ja.
0: Aber ja, wir haben einen Opener.
1: Ihr wisst ja, wie Shoto ist, ne? Alte Männer sind langsam.
0: Boah.
1: Tja, du, wer im Glashaus sitzt und so.
0: Okay, 1:22, kam dann die Retourkutsche. So, bis nun habt ihr uns auf den Löffel, wenn ihr den Lust in Laune habt und es durchhaltet. Willkommen, egal wo ihr uns hört,
1: Eben. Bei
0: den 90s Battle Beats mit meiner...
1: Ja.
0: Sie ist auch im Studio. Sie kommt immer zur selben Zeit wie ich.
1: Die Resterampe.
0: Das hast du gesagt. Caro hier. Und ja. Jetzt musst du mich natürlich auch mal vorstellen. So ein Stück weit zumindest. Also.
1: Mit Shoto.
0: Ja, genau.
1: Netter ging's nicht. Jetzt gerade. Nee.
0: Netter ging's nicht?
1: Nee.
0: Okay, dann machen wir das mal richtig. Richtig sauber und netter.
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0: Moin, ihr hört euren Lieblingssender und die 90s Battle Beats.
1: Ja.
0: Ja, genau. Und das Ganze mit Kao.
1: Und Shoto.
0: Ja. So, wir haben eine Telefonnummer für euch, wenn ihr uns ins Studio schreiben wollt.
1: Die 0734 177 8801.
0: Und alle, die sich trauen anzurufen, können das natürlich auch tun. Genau, selbe Nummer und...
1: Ja. Die Nummer gegen Kummer.
0: Das würde ich so nicht sagen, weil du telefonierst ja auch mit ihm.
1: Nee, also, du bist der Kummer.
0: Ja, aber ich nehme ja nur den Knopf ab. Weißt du, ich drücke ja nur den Knopf.
1: Oh Gott. Ja. Ja, du hast recht.
0: Es ist immer schön, wenn du mich nach 6 Minuten Sendezeit schon mit Gott ansprichst. Ich fühle mich immer so angekommen.
1: Weißt du,
0: respektiert und so dieses.
1: Ah, okay. Ja. Wow. Du gibst dich echt mit. Ja? Ja? Ich will. Ja? Ja, ich freue mich.
0: Ja, freu dich auch. Genau. Ja, das ist schön. So, was gibt es musikalisch? Gibt es einen Querschnitt von den 90ern bis zum heutigen? Also wenn ihr was wünscht, was heute so ein bisschen in den Charts ist. Wir haben 2, 3 Dinge. Was natürlich nicht möglich ist, Helene Fischer. Weil die hatten wir ja letzte Woche schon.
1: Und aufpassen.
0: Es ist dein Lieblingslied und das kann ich einfach nicht mehr. Und ich muss es nächste Woche schon. Du meinst, also...
1: Was?
0: Also ich und Caro und Annika, also die Groove von 90s Battle.
1: Der Esel nennt sich immer zuerst.
0: Ja, also, ich bin ja der Esel, deswegen habe ich schon gesagt.
1: Genau.
0: So, wir sind nächste Woche beim Schlagerboom, beim Florian Silbereisen. Aber Freitag sind wir noch für euch hier im Studio live. Zu dritt. Das wird eine harte Tour für mich.
1: Ja.
0: Da werde ich mich im ARD nächsten Samstag mal sehen, wie abgekämpft ich aussehe, wenn ich eine Sendung mit diesen zwei...
1: Bitte trag schwarz.
0: Ja, schwarz macht schlank. Oder sollte ich schwarz tragen?
1: Mhm. Ja, genau.
0: Wieso sollte ich schwarz sagen?
1: Naja, dann fällst du nicht so auf.
0: Ja, ich werde schon eine Besuchung, dass wir auffallen.
1: Also heute keine Fischerin?
0: Ja, mach gucken. Vielleicht so als rausschmeißen.
1: Ich muss es nochmal betonen, dass ich einige Menschen antriggere. Vielleicht den Kaiser oder die Kelly.
0: Ja, das ist alles okay. Aber die Fischerin Andrea Berg ist nicht so. Also,
1: oh nee, okay.
0: Das ist nicht so mein.
1: Ah, ich bin breit aufgestellt.
0: Ja, du bist breit, das ist richtig.
1: Ich wünschte.
0: Was du wünschst?
1: Ich wäre breit. Oh Gott.
0: Aber die ARD hat ja nächste Woche 16:9 im Format. Also wir werden versuchen, dich komplett ins Bild zu bringen.
1: Sehr gut.
0: Trotz deiner Breite.
1: Danke.
0: Bitte.

0: So, da sind wir wieder.
1: Oh, jetzt ist es aber.
0: Brauchst du Hintergrundmusik?
1: Jetzt habe ich aber Angst.
0: Ich muss jetzt nicht hin, da brauchst du Hintergrundmusik?
1: Oder ja, oder? Sonst schnaufst du immer so aufdringlich, so, weißt du. Ja,
0: ja, das ist immer so kurz vorm Abkratzen. Ist.
1: Ja. Ja. Ah, nee, dann schnauf ruhig weiter.
0: Ja, schnauf, ne?
1: Ja. Nicht so doll, aber wie war deine Woche?
0: Meine Woche? Lang, also sie ging Montag los und läuft ja auch durch. Also das ist schon relativ hart. Also.
1: Ja.
0: Ja, wir haben Freitag. Freitag, 21.13 Uhr.
1: Das Ende ist in Sicht.
0: Ja, das Ende ist in Sicht, okay. Genau.
1: Also ich habe ja letzte Woche schon so ein Fummel bestellt für unser Event da nächstes Wochenende.
0: Was hast du bestellt?
1: Na, so ein Fummel, so ein Stück Stoff. Wenig Stoff, viel Stück, was ich anziehe.
0: Aber was du anziehst?
1: Ja, okay. Du kannst es auch anziehen, aber ich befürchte,
0: das könnt ihr euch nicht vorstellen, was ich jetzt, weil Annika sich letztens ein bisschen verquatscht in irgendeiner Form. Es
1: ist, Gott.
0: Und wo ist das? Sie hat dann gesagt, ich hatte noch irgendwas bestellt. Ich sag, was bestellt? Ah, nee, ist egal. Das ist, und da hat sie sich nicht mehr drauf eingelassen.
1: Oh, nee.
0: Und
1: nee,
0: dachte
1: nee,
0: ich, okay. Nee. Und jetzt kommst du mit. Ich habe da schon mal noch einen
1: Hast
0: Fummel
1: du schon
0: bestellt.
1: Gezittert?
0: Jetzt dachte ich schon, ach du Scheiße.
1: Nee, was bringt der Fummel war für mich.
0: Gut, das ist okay.
1: Weißt du, so ein Glitzervogel und so. Oh. Und ich hatte drauf gewartet, dass der kommt und hatte auch mit diesen Postpaket-Menschen geschrieben. Und er hat auch geschrieben, die schreiben ja dann oft, bin gleich da. Stell's gleich zu.
0: Mach dich schon mal fertig, mach die Tür auf und
1: genau,
0: ich liege oben zweite Etage.
1: Ja, genau, bind den Hund fest und den Mann auch. Ja, und ich warte und warte und warte und er sagt, er hat das abgelegt und nichts. Nicht vor der Tür, nicht in der Garage, nicht in der...
0: Aber dein Postbote kommt doch zu dir in die Wohnung. Der hat doch seine...
1: Nee, das war nicht das deutsche Produkt, sondern es war ein anderes Produkt.
0: Ein Temu?
1: Nein, der Paketdienst war nicht der zu mir reinkommt, sondern der Paketdienst war etwas anders.
0: Ah, okay. Und, gut, wir wollen jetzt nicht ins Detail gehen.
1: Und ich habe das gesucht und habe mit dem geschrieben und er hätte es doch hingelegt. Und
0: warte mal, ich muss ganz kurz unterbrechen. Du hast die Privatnummer deinem Postboten?
1: Nein, dieses Paketdienstunternehmen schreibt dich an, wenn es in dein Dorf fährt.
0: Ja, und, das kenne ich ja, genau. Das machen ja die anderen auch
1: in
0: so.
1: In 5 Minuten.
0: Genau, noch 5 Stops vor dir, 4 Stops.
1: Oder so ruft an, wenn es ein Handy ist oder so. Ja, pass auf, ich brauche deine Unterschrift und Perso.
0: Ja.
1: Ja. Der hat eben geschrieben, also er ist jetzt in der Straße. In 3 Stops ist er da, legt das ab. Ja, nix war. Dann habe ich dem geschrieben, wo es denn sei. Ja, er hat es abgelegt, bla bla bla, hin und her. Und was haben wir heute? Gestern wollte ich die Papiertonne rausstellen.
0: Nein. Nein,
1: doch.
0: Sag's nicht.
1: Ja?
0: Sag's nicht.
1: Und mein Glück war, dass ich was verkauft habe und Karton gebraucht habe, um das einzupacken und das wieder aus der Papiertonne geholt habe.
0: Und da war es drin. Sei froh, dass es nicht die Biomülltonne war, wo es reingestanden hat.
1: Na, den hätte ich zum Biomüll ver... Also, sag mal, geht's noch?
0: Also Papiertonne ist schon hart. Also Mülltonne insgesamt ist ja schon mal hart.
1: Na.
0: Wenn du sagst, also wir... Nee.
1: Vor allem, ich bin ja zu Hause. Also...
0: Ja.
1: Bei uns ist immer jemand zu Hause.
0: Ja, aber die ist natürlich auch Gefahr, wenn er klingelt, dass du aufmachst. Und dann sieht er dich.
1: Ja, zur Not würde der Hund runterkommen. Ich weiß, frag mich, was besser ist. Also,
0: Also ich wüsste jetzt auch nicht, wo die Überlebenschancen höher sind. Aber wenn du die Tür aufmachst...
1: Bei mir, auf jeden Fall. Wenn der Hund die Tür aufmacht, ist Halloween.
0: Ah, okay, gut.
1: Ja, es war toll.
0: Okay, also hast du deinen Fummel, wie du es nennst?
1: Den Fummel habe ich ja.
0: Den hast du... Okay, ihr habt extra euch einen Fummel dafür gekauft?
1: Wir sind Frauen. Wir müssen jede Chance nutzen, um uns irgendwas zu kaufen, ohne schlechtes Gewissen.
0: Okay. Gut, ich bin diese Woche in Stuttgart von Montag bis Donnerstag.
1: Mhm, da steigst du in der Stadtbibliothek aus.
0: Und dann gehen wir zum Milaneo.
1: Ja.
0: Und dann werden wir auch nochmal vielleicht nochmal gucken, was wir da...
1: Aber bitte zieh was Kurzärmliches an.
0: Wieso?
1: Na, da
0: das mal, damit man meine Muskeln sieht? Oder?
1: Welche Muskeln?
0: Naja, oder wieso? Also,
1: da ist Sauna.
0: Die kommen übrigens, die kommen im Bild nicht so rüber, das ist irgendwie so abgeschnitten. Das ist, die eine Kamera will nicht so, wie wir wollen. Deswegen kommen die Muskeln nicht so rüber.
1: Ja, genau, die Kamera.
0: Du siehst sie ja live hier im Studio, ne? Du hast den Vorteil gegenüber den Hörern. Du siehst mich ja live. Du siehst doch die Proportionen und die Muskeln und siehst du ja alles.
1: Nicht Muskeln, nein. Ich sehe vielleicht deine Kiefermuskulatur.
0: Ja, dann musst du dich mal hinstellen.
1: Ich stehe.
0: Ach, du stehst schon. Ja, nur noch nicht gewachsen. Okay. Wir haben hinten ein Stepbrett. Da könntest du dich draufstellen. Das wäre auch für die Hörer ganz gut. Da würden die dich auch ein bisschen. Weißt du, dann wirst du 10 cm höher. Ja, das macht 10 cm aus. 10 cm ist viel.
1: Sprichst du aus Erfahrung?
0: Nein, also 10 cm mehr ist viel.
1: Ah, okay. Also was ich sagen wollte, da müsste ich den Benjamin wegräumen und die Orchideen, die stehen alle auf diesem Fitnessbrett drauf.
0: Ja, ich würde das machen, wenn du möchtest. Also ich kriege jetzt den 8-Minuten-Mix rein und dann kannst du...
1: Ich denke nicht.
0: Okay. Was hast du denn jetzt gekauft? Also irgendein Oberteil zum Glitzern?
1: Nee, also ich dachte ja, naiv wie ich bin, bei meiner großen Körperstatur ist dieser Glitzervogel, das ist ein Rock. Den kann ich gut anziehen. Ja. Den kann ich wirklich gut anziehen. Der sieht gut aus. Ich darf mich nur nicht sitzen, weil sobald ich
0: sitze... Du wirst nicht sitzen.
1: Aber
0: wir haben Stehkarten.
1: Sobald ich irgendwo sitze, an diesem Abend, nee, sieht man alles.
0: Oh, aber es ist dunkel da drin.
1: Ja, aber am Ende wird's hell.
0: Naja, also...
1: Ja, am Ende.
0: Wir hätten das Thema auf 22 Uhr legen sollen. Das ist gerade, oh, ich habe Kopfkino. Alter,
1: warum?
0: Eigentlich wollte ich noch einen Twix essen, aber das Thema hat sich gerade eben, nee, das hat sich, glaube ich, eben gerade gegessen.
1: Hat sich gerade gegessen. Ja, am Ende wird's hell.
0: Also muss ich auch noch was suchen, sozusagen?
1: Ja.
0: Damit ich, was würdest du mir denn empfehlen? Also jetzt mal ernsthaft jetzt so. Wie sollte man da hingehen?
1: Boah. Gib mir mal ein Lied. Wie sollte man zum Schlagerboom? Schreib mal bitte ins Studio, wie Schoto zum Schlagerboom gehen soll.
0: Wisst ihr, wer sie kommt? Nackt.
1: Ja, nee, nackt bitte nicht. Ich bin auch dabei. Also hab bitte Mitleid mit mir. Und Annika. Also Annika ist auch dabei.
0: Ja.
1: Braucht auch Mitleid.
0: Danke.

0: So, diejenigen, diejenigen, die uns über unseren Livestream sehen, also ihr könnt das ja auch verfolgen, also videomäßig. Ihr seht dann ab und zu mal so zwei Nasen. Und ja, die haben gesehen, dass wir Fotos gemacht haben für unsere Social Media, damit wir Social Media mäßig wieder mal ein bisschen was posten können. Aber du hast das System mit den Fotos noch nicht verstanden. Also wir haben hier 9 Fotos gemacht. Von den 9 Fotos guckst du in einem Foto, guckst du so aus, da kannst du in alle 4 Ecken des Zimmers gleichzeitig gucken. So, das ist Nummer 1. Ja, so schielst du. So, die anderen sind sowas von unscharf, also nicht, weil du unscharf, weil du nie, oh Gott, das geht schief. Aber, ja.
1: Lass es einfach. Mach ein. Oft liegt es ja an dem Menschen, der das Gerät bedient.
0: Ja, aber der Mensch hat nichts, dass du das nach unten guckst. Also wir haben ja schon jemanden im Team, auch im Sendungsteam dieser Sendung, die, wenn eine Kamera kommt, egal ob es eine Fernsehkamera ist oder so, wir gucken einfach mal stur nach unten. Wirkt immer sehr freundlich und sehr entgegenkommend und sehr und ja, wird halt direkt nach unten auf den Fußboden geguckt, so dass das Foto richtig.
1: Ja, ach, ja, jetzt komm, mach ein Foto. Mein Gott.
0: Wir haben 9, mehr geht nicht. Der Film ist alle.
1: Wie, der Film ist alle?
0: Ja.
1: Ich habe noch nicht gehört, dass du zurückgespult hast.
0: Nein, aber ich habe besser bei dem Gewicht, was du hast. Nee. So, ich habe nur 256 Gigabyte.
1: Jetzt pass auf.
0: Hey, pass auf, wie ist denn dein Gewicht? Komm, nix die ersten 3 Zahlen.
1: Nix die ersten 3 Zahlen. Ich habe jetzt Idealgewicht. Okay, ich habe ein bisschen geschummelt, aber das weiß ja keiner.
0: Ja gut, das sind 20 Kilo. Aber wie, oder hast du es komm mal verschoben? Oh, dein Gesicht hat doch gut. So musst du bleiben. Boah. So musst du bleiben.
1: Für so fies, nein, ich habe mich 1 Zentimeter größer gemacht.
0: Du hast dich 1 Zentimeter größer gemacht? Okay, und bei euch Frauen ist es normal? Echt? Wenn wir Männer uns auszusehen in irgendeiner Größe eventuell irgendwo mal vermessen, da wird immer ein riesengroßen, das sind nicht 20 Zentimeter.
1: Naja, ihr Männer, ihr macht das ja immer nur zwischen euren Hüften und nicht eure Körpergröße.
0: Kommt halt drauf an. Also wenn du liegst, ist es natürlich, naja gut, ist egal.
1: Oh Gott.
0: Jetzt hat es wieder Kopfkino, oder? Aber
1: warum? Ohne Witz. Es ist 21.27 Uhr. Ja. Wo soll es heute noch?
0: Wir haben noch 2,5 Stunden vor uns.
1: Oh Gott, ey. Und ich habe nur Limo dabei. Und Ingwer-Bonbons.
0: Du, wir haben Bacardi, glaube ich, hinten noch. Oh, Bacardi dürfen wir nicht sagen. Wir haben noch Alkohol hinten im Kühlschrank.
1: Super.
0: Aber ihr müsst die Kameras ausschalten. Also wenn ihr dann kein Kamerabild mehr seht, sondern nur noch unser Sender-Logo, dann wisst ihr, dass wir gerade was trinken.
1: Ja, das machen wir.
0: Offiziell dürfen wir ja nichts trinken.
1: Ach, offiziell?
0: Nee, da gibt es eine Studioordnung.
1: Ah, wo steht die nochmal?
0: Genau, hinter dir. Aber lesen kannst du eh nicht. Siehst du das?
1: Warte, ich bin über 40. Ich kann das nicht mehr lesen. Das ist nicht meine Schriftgröße. Aber ich habe gelernt von einem weisen Menschen, ich soll das fotografieren und großziehen.
0: Ja, das mache ich ab und zu auch so. Also ziehst du so und dann ziehst du so hoch. Dann kannst du gar E-Bahns und alles wunderschön abtippen.
1: Ja.
0: Ja, wunderbar. Das funktioniert. Dauert meistens ein Stück länger. Aber funktioniert.
1: Juckt's.
0: Ja, natürlich. Das ist Arbeitszeit, die wird bezahlt. Eben. Also hallo.

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1: So, und da heute Freitag ist und wir haben es ab 21 Uhr. Wir sind da. Wo seid ihr?
2: Ja, genau.
1: Wo seid ihr? Übrigens, möchtest du auch ein Stück Marzipanbrötchen?
2: Nee, mag ich nicht.
1: Besser. Ist kein Marzipan?
2: Doch, ich mag Marzipan. Ich mag nur dein räudiges After Eight nicht.
1: Ja, das ist aber, ich rede von Marzipanbrötchen.
2: Nee, möchte ich
1: nicht. Ich rede nicht von After Eight.
2: Nee.
1: Okay, gut.
2: Was hast du noch da bei dir?
1: Nix. Pass mal auf, bleib mal drüben auf deinem Platz, deinem Moderationsplatz 2. Und jeder auf seinem Platz,
2: während der Arbeit,
1: wenn die Mikrofone
2: alles
1: offen sind. Du brauchst, hallo, weißt du, wie doof das aussieht, wenn du jetzt unter den Tisch rutschst?
2: Ja?
1: Das sieht man auf der Kamera.
2: Ja, und?
1: Wenn die Moderatoren unten. Und lass mich doch mal in dem Augenblick noch vielleicht irgendwie verschlucken oder wie auch immer. Das kriegen wir nicht schön geredet. Schon gar nicht vor 22 Uhr. Also lassen wir es lieber. So, wir waren gerade dabei, du wolltest Gläser holen.
2: Ja,
1: ich habe noch keine gesehen.
2: Also. Nee, das stimmt. Ich habe auch, ich überlege noch, wie ich obwohl, wenn ich jetzt noch einen trinke,
1: ja,
2: dann in 2,5 Stunden, nur so einen kurzen, dann könnte ich doch, oder? Was meinst du?
1: Ja, du bist ja kurze gewöhnt.
2: Oh, der war so gut.
1: Das.
2: Ich weiß nicht, von was du sprichst.
1: Jetzt habe ich sie wieder rausgebracht. Was man der Frau nicht aufschreibt.
2: Das ist ganz schlimm. Also pass auf. Nee.
1: Ja,
2: wie kommen wir heim, wenn wir jetzt einen kurzen trinken?
1: Wenn wir einen kurzen trinken? Also wenn du, ja, ich fahre dich halt.
2: Ach so, ja, du verträgst ja nichts.
1: Ja, ja, genau. Nee. Also ich fahre dich.
2: Nee, mit deinem Auto fahre ich überhaupt nicht.
1: Wieso?
2: Hallo? Das ist eine Schrottkiste.
1: Hallo, ich habe mein Auto wieder. Ist es?
2: Das impliziert nicht, dass es es besser macht. Ach so, das, warte, ich...
1: Ich hab das Schwarze mit dem Stern wieder.
2: Ja, das
1: stimmt. Wir dürfen hier nicht Mercedes sagen, sonst kriegen wir mit Mercedes Ärger.
2: Okay.
1: Das hat er letzte Woche Montag gesagt, früh um 6. Also, wir versuchen es einfach mal ohne Turbo. Ohne Turbo, Alter.
2: So, genau.
1: Der war Schrott.
2: Ist klar.
1: Und dann nur 3 Werkstattbesuche weiter.
2: Ging immer noch nicht.
1: Ging auch dann. Doch, ich hab's gestern wieder gekriegt.
2: Ja.
1: Zum dritten Mal dann, ja, dann ging's ja. Da hatten sich noch Teile von dem alten überall noch im AGR und sonst wo verteilt.
2: Mm-mm.
1: Und dann auch in den neuen Turbo. Und dann hat er dann, wenn er halt richtig dann mit 6000 Umdrehungen da meine Mutter mit drin ist, die sorgt dafür, dass sie, ja.
2: Ich glaube, die sind auch jetzt um die Jahreszeit versichert, dass wenn die Azubinen und Azubis da mithelfen und Hand anlegen und so, dass da ein bisschen mehr
1: verschickt. Du meinst, ich hätte mich gegen dich versichern können?
2: In diesem Leben war ich nie Azubine. Ich war entweder Leibeigener oder Angestellter.
1: Okay.
2: Oder beides gleichzeitig, ja.
1: Ja, das ist schon.
2: Ja,
1: ja gut, jeder steht auf andere Dinge.
2: Ja, ja, du hast recht, aber. Ja,
1: also wir waren auf der Volks- und da gab es viele Fetische.
2: Wenn ich meine Ausbildung angucke damals.
1: Da gab es viele Leibeigene.
2: Boah, das war wirklich schlimm. Also was ich gemacht habe, ne? Wäsche gebügelt.
1: Mhm. Ja gut, also ich kann dir gerne nächsten Freitag,
2: nein,
1: wenn du möchtest.
2: Einfach nein.
1: Ihr seid
2: nein
1: zu zweit.
2: Nee.
1: Guck mal, Annika könnte dir aufhängen.
2: Ja.
1: Mit entsprechenden farbigen Klammern.
2: Das ist doch ätzend.
1: Und du könntest dir dann die Trockene abnehmen und könntest dir duschbügeln während der Moderation. Das finde ich toll. Das wäre doch mal richtig geil.
2: Wie gesagt, jeder hat andere
1: Fetische. Besten Ideen kommt man immer während des.
2: Nein.
1: Das ist doch richtig nice.
2: Auf gar keinen Fall. Vergiss es.
1: Lass uns darüber nochmal reden.
2: Willst du nicht mich mit meinem Auto heimfahren?
1: Du hast einen Einsitzer.
2: Nein, es ist ein Zweisitzer.
1: Ja, aber ich sitze nicht auf dem Dach. Sorry, tut mir leid.
2: Es hat 2 Sitze drin, du Schaf. Es ist ein Zweisitzer.
1: Pass auf, ich bitte in das Auto. Das würde ich nicht sagen, ich steige ein, sondern ich ziehe an.
2: Weißt du, was ich jetzt mache?
1: Ich komme da nie wieder raus aus dem Auto.
2: Ja, das ist ja, macht ja nichts.
1: Ja.
2: Unsere Garage ist nicht beheizt, das Ding hat keine Scheiben.
1: Ja.
2: Eine Nacht wirst du schon aushalten.
1: Toll.
2: Ich gehe jetzt raus, mache ein Foto, damit die Menschheit mal weiß, was ich für eine geile Karre habe.
1: Ja, mach das. Mach das. Schlimmer als die Bilder, die ich vor uns gemacht habe von dir, kann das nicht werden. Das kann es nicht werden.
2: Du bist so fies, ey.
1: Wieso?
2: Nur
1: warum,
2: so?
1: Warum fährt man denn bei 5 Grad Temperatur? Also ich meine, du bist mit mir bis 0 Uhr hier im schlimmsten Fall da.
2: Ich habe nicht mal eine Jacke dabei.
1: Ja, dann fährst du mit einem Auto, was keine Scheiben. Also, ohne Mist, liebe Hörer, es hat wirklich keine Scheiben.
2: Nein.
1: Es hat wirklich, es ist nur ein Überrollbügel, weil es fährt öfters mal eine Frau. Und deswegen ist ein Überrollbügel da, damit sie ein Stück weit gesichert ist. Da habe ich nur keine 10 Pferde reinkriegen. Und auch keine 3 Feuerwehren wieder raus.
2: Ja, das stimmt. Also letzteres stimmt, aber guck mal, das geht mit Schuko-Stecker, das geht mit Strom von der PV-Anlage. Ich habe mal ausgerechnet, ich brauche 72 Cent bis in die nächste größere Stadt.
1: Ja.
2: Läuft.
1: Da hast du recht. Also da, vom Strom her ist es günstiger. Aber die Verlängerungsschnur, die ist doch teuer. Von Schenken bis hier, das sind 6 Kilometer. 6 Kilometer Kabel ziehen. Alter Schwede. Also wenn ihr mal ein Kabel hier liegen seht, von Schellklingen, in Blaubeuren oder so weiter, da wisst ihr, Caro ist hier im Studio.
2: Ja, genau.
1: Ihr braucht einfach noch hinterherlaufen und dann findet ihr sie.
2: Ja,

0: du die Originalversion von dem Beat noch?
1: Ja! Wie findest du die?
0: Also ich finde die Version auch gar nicht so dumm. Zipfelbuben, Alm Klausi, ich trinke immer noch.
1: Ich hätte gern das Original.
0: Das Original?
1: Ja.
0: Okay, wenn ihr denkt, hört gerade... Ich lass mal die Hintergrundmusik kurz weg. Das ist unsere Brandmeldeanlage hier im Studio. Ganz dumme Geschichte.
1: Ja, erzähl doch mal.
0: Also die Leute, witzig, die uns über die Cam sehen, die sehen auch, dass wir mit Nebel arbeiten, ne? mit LEDs, oder Bars und manchmal sogar Moving Heads. Der wird lauter, ne?
1: Ja.
0: Der wird lauter, shit. Und dann nehmen wir die Rauchmelder alle ab und legen die dahin, wo kein Nebel hinkommt. In den Kühlschrank zum Beispiel.
1: Genau.
0: Aber nur während der Sendung natürlich.
1: Natürlich.
0: Und es funktioniert auch immer wunderbar. Es sei denn, es gibt jemanden, der den Kühlschrank halt zu lange offen lässt, um dich mit irgendwelchen netten
1: Spirituosen
0: zu versorgen, ja, und zu verköstigen.
1: Ja.
0: Nur weil man es hier versprochen hat.
1: Ja.
0: So, wir machen ganz kurz Musik. Wir müssen hier sehen, dass wir ein Stück Ruhe reinkriegen. Sonst, der hört ja nicht auf. Der macht ja ewig weiter.
1: Ja.
0: Und die Batterien halten. Wie lange halten so die Batterien?
1: 10 Jahre.
0: Zehn.
1: Also es gibt...

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1: So, wir sind wieder da, ohne Pfeifen. Also wir hoffen mal, dass sie aufgehört haben zu pfeifen.
2: Also innerlich hoffe ich ja, dass es weitergeht und nochmal nach hinten laufen
1: du, muss. Ja, ich bin zweimal hintergelaufen.
2: Man sieht es noch nicht.
1: Wie?
2: Dass jeder
1: ganz schlank macht. Ja, ich meine, wie oft läufst du? Und das dauert halt ein Stück. Ich meine, du hast ja gesagt, du hast abgenommen. Wie viel? 5 Kilo?
2: 7 Kilo.
1: Gut, das ist aber 7 Kilo ist ja bei deinem Gewicht so wie, also wenn ich bei einem Panzer das Kennzeichen abmache, oder? Also, an den Mittelfinger sieht man im Radio nicht. Das musst du schon irgendwie.
2: Nee, ich habe das bewusst so gemacht.
1: Achso, okay.
2: Boah, das ist aber was Feines, hör mal.
1: Ja, kannst du mal sehen, weil ich geb dir hier richtig gutes Zeug.
2: Hör mal, ja, wer bist du und wo ist mein Chefin?
1: Ja, kannst du mal sehen.
2: Oh.
1: Deinem Chef hast du gerade einen Mittelfinger gezeigt, nur weil er an dich gedacht hat. So, 0734177881, unsere Nummer heute für euch zu uns ins Studio, wenn ihr Lust und Laune habt, per WhatsApp oder per Anruf geht das Ganze. Wir beißen nicht, bisher sind nur auf Verlangen und dann müsstest du doch schon herkommen.
2: Oh Gott, wie komme ich heute nur aus der Show wieder raus, ohne dass ich einen Psychologen brauche, ganz ehrlich.
1: Du, also ich brauche jeden Samstag einen, also.
2: Hat es was?
1: Also ich bin deswegen auch öfters in Berlin.
2: Hat es was mit mir zu tun? Kann ich mal Akten einsehen?
1: Ich würde lügen, wenn ich jetzt sagen würde, nein.
2: Ich fühle mich gemobbt. Ja, genau. Siehste, Karma is a peep und so.
1: Gemobbt.
2: Ja, gemobbt.
1: Wie nein, der Wischmob. Nein. Caro, Mobs ist was anderes. Also, ja, okay, Mobs schon. Also, Caro ist gemobst. Ja, okay.
2: Boah, aber Freunde.
1: Gemobbt ist was anderes.
2: Boah, du bist so fies.
1: Also, wir haben ja eine Mobbing-Beauftragte hier im Sender.
2: Die hat nichts mit Möpsen zu tun.
1: Nee, hat sie nicht.
2: Okay.
1: Aber wenn du ein Problem haben solltest mit irgendeinem Mitarbeiter, dann einfach mal ganz vertrauensvoll.
2: Wird die, ach, das ist schwierig, nee.
1: Was?
2: Die wird ja von dir bezahlt.
1: Ja.
2: Okay, ja, nee. Das ist ein Interessenskonflikt, glaube ich.
1: Bei dir oder irgendwie was?
2: Bei mir.
1: Guck mal, du wüsstest doch gar nicht, was du freitags ohne mich machen solltest. Du hast jetzt ein halbes Jahr versucht, du bist,
2: Kläglich gescheitert?
1: Kläglich gescheitert,
2: ja,
1: genau.
2: Das stimmt.
1: Und weinend jeden Freitag eingeschlafen,
2: ja.
1: Ohne mich und ohne die Show. Und wusste es gar nicht so richtig, mit dir was anzufangen.
2: Ja, da hast du recht.
1: Und mal ganz ehrlich, das geht mir auch so. Also, nein, du fehlst mir nicht. Mhm. Also, okay.
2: Ja, ist klar.
1: Also, es geht mir richtig schlecht, wenn du nicht da bist.
2: Genau.
1: Wirklich.
2: Ist klar. Ja.
1: Fast so schlecht, als wenn du da bist.
2: Ja. So, jetzt, Kontenance, ja, reiß die cool. Zusammen.
1: Entschuldigung, ich reiß mich dann zusammen. Okay.
2: Sag mal, kennst du solche Dinge?
1: Nein.
2: Die, doch, kennst du.
1: Ja, warum fragst du dann?
2: Ja, warte.
1: Okay.
2: Die dir deine Eltern immer erzählt haben, wo du als Kind ganz fest dran geglaubt hast.
1: Sowas wie, du musst deine Schuhe putzen, sonst kommt der Nikolaus und steckt da nichts rein.
2: Genau. Nee, sonst kommt da nicht.
1: Naja,
2: geht
1: das vorbei, alle anderen kriegen das, sondern du kriegst da nichts.
2: Oder wenn du.
1: Und das stimmt.
2: Nein, bei mir
1: doch, nicht. Doch, das stimmt. Das kann ich ja. Pass auf, ich war.
2: Du hast ja Stinkgefühl, Stinkeschuhe.
1: Nein.
2: Doch.
1: Also, ich nehme mal. Für Nikolaus nehme ich meistens Gummistiefeln. Tue ich da noch eine Folietüte rein, damit es nicht nass wird, was da auch immer dann drin ist. Mhm. Und das geht eigentlich ganz gut. Das passt. Aber ich habe mal bei einem Bekannten, also ich war damals, weiß ich nicht, keine Ahnung, war ich noch jung, 6, 7 Jahre oder so. Und da waren wir beim Bekannten in Berlin. Und dann haben wir kurz vom 1. Dezember in der Wohnung sämtliche Adventskalender leer gefuttert.
2: Oh, wie geil.
1: Aber alle. So, und dann hieß es kommt kein Nikolaus. Da war schon sogar noch im Kindergarten.
2: Oh, nee.
1: Es kommt kein Nikolaus. Genau. Und es kam auch kein Nikolaus.
2: Nicht dein Ernst.
1: Und dann dachte ich mir, ja, okay, dann kommt er nicht zu Hause, kommt er in den Kindergarten. Alle hatten sie was drin, außer ich.
2: Oh, nee.
1: Ja.
2: Ernst jetzt?
1: Ernsthaft. Es kam kein Nikolaus. Oh. Seitdem kann mich knechten, wo ich mal, das sage ich dir.
2: Boah, ist der fies.
1: Ja, das ist richtig fies.
2: Mhm.
1: Das ist richtig fies. Das ist, ich habe noch viel mehr. Na gut, wir wollen jetzt nicht über meine Schandtaten reden. Das würde die Länge der Sendung sprengen.
2: Ja, das glaube ich sofort.
1: Und
2: meine Mutter hat immer gesagt, wenn sie die Warnblinker-Taste drückt, dann ist das ihre Ich-Park-Überall-Taste. Kennst du das?
1: Ja. Ja gut, das machst du ja auch.
2: Ich?
1: Ja gut, das ist ja bei dir kein Auto.
2: Ich habe einen Warnblinker, aber pass auf, wenn ich den anmache, dann ist das nicht nur ein Warnblinker, sondern auch eine Geräuschbelästigung, denn der macht nämlich
1: Also wenn du das Ding anmachst, das, also wenn du bei dem Teil die Warnblinker anmachst, ja, ist es ja eher wie so ein Verkehrskegel, wo oben so ein gelbes Licht ist, was ab und zu mal blinkt.
2: Ich weiß gar nicht, wo der blinkt, wenn ich blink.
1: Ja, also hast du schon mal Blinker gesehen?
2: Blinkt der am Spiegel oder am Auto? Also vorne an den Frontscheinwerfer? Ich weiß. Weißt du was, ich mache nachher für dich mal ein Lichterkonzert.
1: Ja, mach da mal ein Lichterkonzert. Hm? Ganz toll.
2: Oder dass die Schauspieler, wenn du vor dem Fernseher sitzt und die im Fernsehen sind, dass sie dich sehen können.
1: Mich hat ja immer fasziniert, dass die Schauspieler, also in dem einen Film ist er gestorben, aus irgendeinem guten Grund. Und den Tag später, bei einem anderen Sender, war er wieder da, quietschvergnügt. Da war ich noch Kind. Ne? Also da war ich noch jung. Das habe ich damals nicht verstanden. Mm. Ach, das ist wirklich nicht 23, 24 oder so kann ich gewesen sein. Aber das habe ich damals nicht so ganz verstanden. Ja. So, solche Sprüche kenne ich.
2: Kennst du gar nicht, du tust nur so.
1: Nein, ich überlege gerade.
2: Wenn du den Kaugummi verschluckst, dann bleibt der 7 Jahre in deinem Darm.
1: Und das wird und ich habe meistens mehrere Kaugummis genommen. Übrigens, was ich dir zeigen wollte, genau, 90er. Ihr kennt ja 90er. Und was gab es in den 90ern?
2: Oh geil, Big Red.
1: Guck mal.
2: Oh,
1: es gibt die.
2: Big
1: Red gibt es wieder. Es gibt die.
2: Wie heißen die?
1: Spearmint. Spearmint. Und die gibt es wieder. Die kann man wieder käuflich erwerben. Und für die schnelle Hände haben, es geht auch. Na gut. Und jedenfalls.
2: Also wie gesagt, ich war ein Big Red Girl.
1: Okay, soll ich nächstes Mal Big Red mitbringen?
2: Hast du Big Red zu Hause?
1: Nee, zu Hause nicht, aber ich weiß, wo es welche gibt.
2: Ja.
1: Dann bringe ich dir welche mit.
2: Wow.
1: Okay, das Einzige, was es nicht gibt, sind die die gelben.
2: Juicy Fruit.
1: Die gibt es nicht.
2: Ja,
1: genau.
2: Die fand ich auch cool.
1: Die gibt es nicht. Die gibt es nicht. So, was gab es noch so für Sprüche?
2: Warte, irgendwas noch, wenn du einen Melonenkern...
1: Da wächst eine Melone in dir.
2: Ja, oder Apfel oder irgendwie sowas. Mhm,
1: genau.
2: Ja, das gab es auch noch. Fand ich auch mal total doof.
1: Hast du es geglaubt?
2: Nee, der Opa hat immer gesagt, man kann den Apfel mit allem essen, außer dem Stiel. No? Mhm. Und die Mutter hat immer gesagt, wenn du den Apfel mit dem Gehäuse isst, dann wächst in dir ein Apfelbaum. Der kommt dann aus deinen Ohren und aus deinen
1: Ohren. Ja, irgendwann wächst er aus dir wie ein Apfelbaum.
2: Als ob.
1: Naja, irgendwann ist er mal...
2: Oder weißt du, was ich dachte? Ich dachte, meine Mutter früher, die konnte durch Wände gucken. Die wusste immer alles. Egal, was ich gemacht habe, die wusste immer alles.
1: Oh ja, meine Mama auch.
2: Und ich habe mich immer gefragt...
1: Aber wir haben zurückgeschlagen, ich und mein Bruder.
2: Ja?
1: Oh. Du musst dir folgende Situation vorstellen. Mhm. Zwei Teenager, Kinder, noch jüngere Kinder, so ein bisschen am Radio rumspielen, die Nene ist im Zimmer, entsprechend Lautstärke, ein bisschen gekämpelt und das war nicht ganz leise. So, und wir haben so ein bisschen am Radio und so ein bisschen musikmäßig rumgespielt und hatten es aufgenommen. Also da lief die Rekordtaste. Mhm. Oh, hoffentlich hört meine Mama jetzt nicht zu. lief die Rekordtaste. Mhm. Meine Mama kam rein, erklärte uns beiden, also mir und meinem Bruder, sehr bestimmend und lautstark, dass es so nicht funktioniert und dass wir doch lieber zum Aufräumen und jenes. Also genau, das weiß ich nicht mehr. Und dann ging sie wieder. Dann habe ich mit meinem Bruder angeguckt und haben gelacht. So. Dann haben wir zurückgespult und haben uns das Ganze nochmal angehört.
2: Oh.
1: Aber in der Lautstärke, dass sie draußen vor der Tür stand.
2: Nicht dein
1: Ernst. Und sie selber im Zimmer gehört hat. Ja. Und wir zwei saßen vom Radio und haben uns abgefeiert.
2: Oh.
1: Ja, Entschuldigung. Ich hoffe, sie schläft.
2: Ich glaube nicht.
1: Nein. Also sie schläft jetzt uns auch ein bisschen.
2: Sie schläft nicht. Also das, was mich am meisten, wovor ich am meisten Angst hatte, ist, wenn du schielst und dich einer erschrickt, bleiben deine Augen.
1: Dann bleibt das so. Und das stimmt. Ich habe Fotos von dir vor uns gemacht.
2: So ein Schaf.
1: Ich habe Fotos von dir gemacht. Du guckst alle vier Ecken des Studios gleichzeitig. Das hat noch keiner, das hat wirklich noch keiner hier geschafft. Also, sie kann sich ja hinstellen und das ist wie so eine Bauwatch-Kamera, die rundherum im ganzen Studio guckt, wo was passiert.
2: Ja, kannst du mal gucken, ne?
1: Ja, aber nicht so gut wie du. Also, du bist da so ein 360-Grad-Blick, ne? Das ist schon mal cool.
2: Früher in den 80ern gab es doch mal so einen Film, wo so ein Wurm aus der Handtasche von der Frau geguckt hat. So ein einäugiger Alien-Wurm. Kennst du diesen Film? Mm-hmm. Ah, doch, den kennst du.
1: Ich habe andere Filme geguckt.
2: Ach, bitte, in den 80ern.
1: Ja.
2: Flintstones oder was?
1: Genau, Flintstones.
2: Mhm, ist klar.
1: Ja.
2: Ich suche den Film gleich, du kennst den ganz bestimmt.
1: Ja, dann such mal raus. Für euch gibt es ja noch ein bisschen Musik. Und danach haben wir noch 2-3 Sätze, die uns unsere Eltern immer versucht haben beizubringen. Oder mit denen sozusagen einzuschüchtern.
2: Solche Schwindeltiger sind das, gell?
1: Also mal ganz ehrlich. Also wenn wir das bei unseren Kindern jemals irgendwie irgendwann...
2: Warte, ich muss kurz auf die Uhr gucken. Nee, das würde ich nie machen.
1: Nee, niemals. 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Ja, und das ist seit 2 Minuten der Jugendschutz weg.

0: guckst du mich so fragend an.
1: War das nicht ein geiler Song?
0: Das war ein richtig guter Song, ja.
1: Von Starship war der wohl das Originale. Nothing Gonna Stop Us. Yeah, genau.
0: Nothing. Nothing.
1: Hast du nicht mitgekriegt, dass ich jetzt mal meine erotische Stimme rausgeholt habe für die nächsten 2 Stunden?
0: Ich hoffe, das endet in weniger als einer Stunde.
1: Was? Du, also daran soll es gar nicht. Aber warte mal, das geht ganz einfach, um das zu beenden. Das geht einfach. Guck mal, ich habe hier so eine Taste. Da geht das so. Warte mal.
2: Oh, das war wieder anstrengend.
3: Ja, Mann. Wenn
0: noch einfach. Okay, ciao.
2: Drückt, aber, Leute, habt ihr vorhin die Frau in dem rosanen Kleid gesehen?
3: Die sah aus wie eine Presswurst. Da kriegt mein Appetit.
1: So, das war eine Stunde. Warte, nein, dieses Battle ist am Freitag. Und ja, können wir einen Feierabend machen, oder?
0: Ah, nein. Ich hab mehr gebucht.
1: Und was hast du denn gebucht?
0: Naja, 3 Stunden.
1: 3 Stunden Folter mit Shoto, oder?
0: Ja.
1: Oh, so eine bist du also. Ich dachte immer, du bist die eine diejenigen. Naja, gut, okay. Ich dachte immer, du bist die Peitsche schwingt.
0: Ich? Hm? Ah, nee. Bei meiner Größe, guck mal. Das, ich könnte so groß gar nicht ausholen. Nee. Hm.
1: Na gut, Größe ist bei dir.
0: Nee, nur Klappe.
1: Ja, genau. Klappe passt.
0: Genau.
1: Also Klappe ist groß, aber alles ist, also alles andere ist sehr überschaubar klein. Und
0: ja, genau.
1: Aber gut. Na, wie alt bist du? 49? Oder nee, ernsthaft? 52? Wie alt bist du?
0: Das sag ich dir nicht.
1: Also, wer kann dann noch Schuhe in Größe 29 tragen? Mal ganz ehrlich. Ne? Also
0: nein, ich trage nicht. Ich trage 36, manchmal auch 35.
1: Oh, okay. Je nachdem, wie geschwollen sie sind vom vorderen.
0: Ja, genau. Wie die Nacht war.
1: Ah.
0: Aber wie? Es gibt auch.
1: Warte, stopp mal kurz.
0: Ja.
1: Warte mal kurz. Was heißt denn, wie die Nacht war?
0: Naja, wenn du die ganze Nacht durchgetanzt hast, dann durftest du dich A, nie hinsetzen,
1: getanzt.
0: B, nie deine Schuhe verlieren oder C, deine Schuhe nie ausziehen.
1: Wieso sollte man denn seine Schuhe verlieren?
0: Ja, ganz ehrlich. Das sind so Gerüchte. Also, die kursieren hier. Das ist ganz schlimm. Das ist ganz schlimm.
1: Übrigens, das wurde zum Teil aufgeklärt.
0: Ja, wo war ich während der Aufklärung?
1: Ja, weiß ich nicht, aber ihr könnt das jetzt schon in YouTube sehen. Da gibt es einen Podcast, da ist es relativ weit hinten ist es geklärt worden. Weil meine Co-Moderatorin, die Annika, die da dabei war, konnte sich das nicht verkneifen, das als letzte Frage noch rauszuschmeißen.
0: Gut, oder?
1: Nee, nicht gut. Nicht gut, nein, nicht gut. Mhm. Und aber dazu kommen wir dann im November nochmal in der Sendung zum Thema Schwarzen Engel und Ehrlich.
0: Also, ich habe nochmal überlegt. Mhm. Es war nicht der Apfel und es war nicht die Melone, sondern es waren die Kirschen. Wenn du Kirschen gegessen hast und den Kirschkern verschluckt hast, dann hat meine Mutter immer gesagt, wächst dir ein Kirschbaum.
1: Wir hatten keine Kirschen. Ich komme aus der alten DDR, wir hatten sowas nicht.
0: Oh, weißt du, was wir hatten? Wir hatten über die Kraftfahrtstraße, die Mauer runter, hatten wir ein Kreiskrankenhaus. Und im Kreiskrankenhaus hatten die zu Zierde einen Kirschgarten.
1: Okay.
0: Oh Gott, wie oft waren wir da? Ich konnte auf Bäume, wenn ich nichts konnte.
1: Das unterschreibe ich dir, ja.
0: Aber auf Bäume.
1: Das hat sich noch nicht geändert.
0: Hat sich nicht geändert. Nee, das Gute musst du auch beibehalten.
1: Ja, ja, das ist richtig. Also, nichts können schafft Freizeit. Also, Dummstellen schafft Freizeit. Und das kannst du gut.
0: Oh ja.
1: Das kannst du gut. Also, ich arbeite ja nur von freitags 20:45 bis 21:05 oder so.
0: Wenn überhaupt.
1: Ja, wenn überhaupt.
0: Ne? Eben.
1: Das andere ist dann nur noch, okay, wenn ich mal hier bin, hier ist es schön warm, hier gibt es was zu trinken. Also, oh, hier gibt es Alkohol.
0: Ja.
1: Bleiben wir mal noch.
0: Du, vielleicht sollte ich so einen Workshop oder so machen.
1: Ein Workshop? Ein
0: Webinar.
1: Oh, was willst du denn anbieten?
0: Du könntest der Sprecher sein und ich.
1: Der Dozent?
0: Ja, danke.
1: Okay.
0: Ja?
1: Und was sollst du dozieren?
0: Und ich könnte die Soda-Frau sein.
1: Okay. Und was sollst du dozieren?
0: Wie ich gelernt habe, nichts zu tun. Die Soda, Caro. Nee, findest du blöd?
1: Ja.
0: Okay, gut. Machen wir weiter. Also, was meine Mutter noch gesagt hat, oder hat es mein Vater gesagt?
1: Oh, das ist... Caro, pass auf. Es gibt einen gewissen Unterschied zwischen Mama, Papa, Vater und Mutter. Muss ich dir den jetzt wirklich erklären, wo der Unterschied liegt?
0: Nee, musst du nicht. Mein Vater hatte auf seiner Brust meinen Namen tätowiert mit einer Rose.
1: Mit einer Hose?
0: Mit einer Hose. Ja, egal. Okay. Also, irgendjemand von den beiden hat immer gesagt, wenn man zu lange Fernsehen guckt, kriegt man viereckige Augen.
1: Das kenne ich auch noch, das Gerücht. Ja, genau.
0: Furchtbar.
1: Das kenne ich, genau. Also, aber jetzt hast du LED-Streams, aber siehst du sowas nicht mehr.
0: Ah, nee, war das nur bei Röhre?
1: Bei die Röhre? Haben ja geflackert, da konntest du ja mitblinzeln.
0: Da konntest du hinten draufhauen und dann ging das wieder.
1: Dann ging das wieder, ne? Ja, ja, genau.
0: Oder mein Opa hat immer auf diese Antenne, wir hatten so eine Antenne auf dem Fernseher. Mhm. Kennst du diese braunen, pseudo-holzverkleideten Röhrenfernseher?
1: Ja.
0: Ja, da hatte der immer so einen Kleiderbügel aus Pseudo-Alu, Metall, irgendwas, Edelstahl, Grobstahl. Und dann hat der da oben ein bisschen rumgedreht und den Kleiderbügel ein bisschen nach rechts und links und schon hatte man wieder...
1: Aber ihr habt doch sowieso euer Signal vom Ochsenkopf gekriegt. Ja, warte mal, du warst Franke. Du warst auch Westdeutschland.
0: Ja.
1: Ja. Mhm. Oder was habt ihr für PTV gucken wollen mit eurer schwarzen Antenne?
0: Ja.
1: Also im östlichen Teil Deutschlands, da war ja wirklich DDR 1, DDR 2 hat's, mehr hat's ja nicht. So, und dann war es ja noch so, die haben TV-Geräte verkauft in der DDR. Es gab ja den Farbfernseher. Also, die haben aber das Signal, das Farbsignal genommen von Russland. Das ist ein anderer Standort als das West.
0: Okay.
1: Also sprich, der Westen hat mit dem anderen PAL-Signal gesendet als der brüderliche Freund, unser Sowjetunion und halt dann die DDR. Und demzufolge war nur das DDR-Fernsehen in Farbe und das Westfernsehen in Schwarz-Weiß.
0: Sehr ärgerlich.
1: Das war von der Regierung halt so gewollt.
0: Ich wüsste nicht, ob mich das stören würde.
1: Nee, die Inhalte, es kam ja dann auf die Inhalte so ein Stück weiter. Aber so, aber so wird es halt dann so ein Stück, ja.
0: Weiß ich nicht.
1: Ja, was weißt du nicht? Du weißt vieles nicht, kann das sein?
0: Ja, das stimmt.
1: Ja, das ist ja. Aber mir fallen gar keine so Sätze ein, wie du das warst. Was meine Eltern mir so... Also meine Eltern haben mich halt selten angelogen.
0: Weißt du, was
1: das muss ich jetzt sagen, falls meine Mama mich zuhört.
0: Ah, ja, falls. Meine Mutter hat immer gesagt, wenn du jetzt nicht kommst, dann fahren wir ohne dich.
1: Oh ja.
0: Kennst du das nicht?
1: Doch, das kenne ich.
0: Sie sind nie ohne mich gefahren. Und dann immer dieses Theater und so cholerisch. Und meine Mutter, die war so cholerisch. Ich nicht.
1: Und die haben dich nie ausgesetzt?
0: Nee, nur mein Bruder.
1: Also wenn du willst, kann ich das gerne mal machen.
0: Fürs
1: ich fahre schon eh nach Hause, ja.
0: Ja,
1: ich kenne die Jungen im Wald und dann...
0: Du kennst...
1: Oh. Oh, da werden die Äugel... Oh, da haben sie auch... Oh, das war wie, als wenn man so eine Lampe anschaut. Oh. Ketten? Cool.
0: Ja,
1: das
0: genau so.
1: Da weiß man, was ja jemand...
0: Ja.
1: Gut, okay.
0: Genau.
1: Übrigens, wenn ihr Lust und Laune habt, am 24.25. ist die Venus in Berlin. Größte Erotikmesse.
0: Hast du da Karten für uns?
1: Möchtest du mitgehen?
0: Oh, ich weiß nicht.
1: Willst du mit mir auf eine Erotikmesse gehen in Berlin?
0: Wird es irgendwie zu Wort gebracht, wenn ich irgendwann mal ein Führungszeugnis brauche?
1: Kommt drauf an, wie du dich da drin benimmst. Also das ist halt so Geschichte.
0: Ja. Nee, nee.
1: Wie nee? Nee, ja, gut, du hast eh nur aus Streichholz da durch
0: die Gegend. Ja, und wie die da alle. Nee. Wie die da riechen.
1: Woher willst du wissen, wie die riechen?
0: Weiß ich nicht.
1: Warte doch mal kurz. Woher willst du denn wissen?
0: Oh Gott. Weiß ich nicht. Keine Ahnung.
1: Woher willst du denn wissen, wie die riechen, wenn du nicht dort gewesen bist?
0: Mm.
1: Caro?
0: Nee, ich war da noch nie. Ich hab noch eins.
1: Mhm.
0: Wenn deine Mutter zu dir sagt, wir gehen nur ganz kurz einkaufen. Nur ganz kurz.
1: Ja gut, dann soll sie gehen.
0: Nein, dann sind die mal Stunden weg.
1: Ja und? Das war vor Weihnachten oder vor Geburtstag war das ideal. Weil da konnte man schon in die Schränke durchgucken und sehen, was da Weihnachten einen erwartet.
0: Hast du das gemacht?
1: Natürlich.
0: Kannst du jetzt?
1: Also ich kannte... ich glaube, wir müssen noch ein Stück warten. Wenn meine Mama wirklich zuhört. Obwohl es meisterweise eben. Also, aber natürlich, also wir wussten vor Weihnachten immer, was wir da gekriegt haben. Also das ist, ja.
0: Bei mir ist es oft so, dass ich nicht mehr weiß, wo ich die Geschenke versteckt habe. Weißt du?
1: Mhm.
0: Oder was ich auch noch blöd fand, ist, wenn du mir jetzt nicht zuhörst, dann wachsen dir Kartoffeln aus den Ohren.
1: Nee, wir hatten Kartoffeln im Laden, die muss man nicht kaufen. Also die haben nicht selber angebaut.
0: Echt jetzt?
1: Nö. Also ich kenne das mit den, wenn du deine Ohren nicht putzt, oh guck mal, da wachsen da schon Karotten drin, weißt du, so diese... So, das ist aber ansonsten...
0: Oder wenn du lügst, kriegst du eine lange Nase wie Pinocchio.
1: Ja.
0: Und also meine Eltern sind richtige Lügentiger gewesen.
1: Wie oft hast du deine Nase operieren lassen?
0: Ich wünschte, ich hätte sie einmal operiert. Obwohl, nee, ich bin eigentlich zufrieden. Und du deine? Wir könnten unsere Doppelkinns operieren lassen.
1: Du hast ein Doppelkinn?
0: Ja, ist genauso groß wie deins.
1: Aber meins schwabbelt nicht so wie deins beim Reden.
0: Wie meins schwabbelt? Du siehst doch meins gar nicht. Du bist so
1: ein Schwab. Doch, in der Kamera, Leute, das ist 90s Battle Beats, also 90sbb.de auf der Webseite.
0: Doch nicht dein Ernst.
1: Da könnt ihr gucken.
0: Was?
1: Und da seht ihr das. Das ist so das Schwabbeln, wenn sie redet. Wenn sie in Rage
0: halt
1: redet.
0: Halt die Raffel.
1: Dann hat sie so.
0: Sei einfach still jetzt.
1: Das ist, wie nennen sich die Tiere? Nicht Truthähne. Da gab es andere so.
0: Puten.
1: Ja, die Puten. Genau, die unten so. So ein. Oh. So, wir machen mal kurz Musik, falls ihr mich nicht hören solltet. Mein Name war auch Schoto.
0: Take care and goodbye.

0: richtig, boah, und Bonnie Tyler hat damit richtig Millionen, die hat richtig Geld geschafft. Das ist so richtig. Aber bis Montag muss sie wieder fit sein. Ja, ich muss Montag reden. 8 Stunden, Dienstag auch, Mittwoch auch, Donnerstag auch. Und Freitag bei euch dann wieder hier.
1: Weißt du, wie gut das wäre für deine Figur, wenn du das alles tanzen würdest?
0: Aber, ich will ja nicht so aussehen wie du. Du bist jetzt so zusammengestumpft. Also du bist dann so, ist ja bei dir nicht weggegangen, ist eher nur so zusammenge... von oben gedrückt und dann ging es halt in die... Kennst du das beim Kuchenteig? Wenn du Kuchenteig da hast und du drückst nur von oben auf den Teig drauf, dann geht er ja unten zur Seite.
1: Alter Vater, was soll daraus noch werden?
0: Also mal so, das was du heute anders nennt man auch in Fachsprache, nennt man das Muffin Jeans. Also der Ring guckt da oben drüber.
1: Es ist besser für dich, wenn du dir das Studio jetzt von außen anguckst.
0: Machst du jetzt weiter?
1: Ja, ich drück den roten Knopf.
0: Drück den roten Knopf, okay. Mhm. Aber erst einmal den Knopf 14, da kommt die Pinguine.
1: Okay,
0: ja,
1: erst gut. Knopf 14
0: und dann den roten
1: was
0: Knopf.
1: Was nochmal? Erst 14?
0: Ja, erst 14, genau. Okay. Also das ist dann der hier.
1: Ah, okay, ja, die schon wieder. Ja, also 14 genau, und dann rot. 14, rot, 14, rot. Bist du schon weg?
0: Nee, bin noch da.
1: Okay, 14 rot, ja?
0: Ja, schreib das auf.
1: Okay.
0: Das hast du sowieso in 5 Minuten vergessen.
1: Ja, 14 rot.
0: So, wir waren bei den 90ern.
1: Ja.
0: Wir waren bei Sätzen, ja.
1: Genau, ich bin raus
0: mit den Sätzen. Und mir ist wirklich keiner eingefallen. Wie gesagt, meine Eltern haben mich nicht angelogen. Und ich war so ein liebes Kind, da gab es doch keinen Grund, irgendwelche...
1: Das ist eine Lüge, jetzt fühle ich mich angelogen.
0: Ich kann nicht so viel, wie du dich fühlst. Aber meine Eltern mussten mich nicht mit irgendwelchen Dingen provozieren oder wie nennt man das?
1: Kastein.
0: Nee, wenn das, dann das. Dieses
1: oh Gott.
0: Ach, ich komm mit dem Fachbegriff.
1: 14 roter Knopf, 14 roter Knopf.
0: Ja, 14 roter Knopf, genau.
1: Aber pass auf.
0: Ja.
1: Vorhin, als du da so ein tolles Lied rausgesucht hast, was war das nochmal?
0: Oh, ich habe halt viele tolle Lieder gespielt.
1: Nee,
0: ganz viele. Nee, ich habe noch ganz, ganz viele mit.
1: Ja, warte.
0: Also wirklich, ich habe heute mal richtig geil.
1: Was war das für ein tolles Musikvideo? Guck
0: mal, das ist so richtig geil.
1: Das kam, als ich ins Studio war. Ich wollte gleich wieder rückwärts rausgehen.
0: Du bist rückwärts wieder rausgegangen.
1: Das ist doch nicht dein Ernst, ey. Sag mal, bei dir halten, ne?
0: Was denn?
1: Toll.
0: Toll.
1: Stimmst du dich schon auf nächstes Wochenende ein?
0: Ich hoffe nicht, dass sowas kommt.
1: Also, worauf ich hinaus wollte, als du vorhin über Aqua gestolpert bist.
0: Mhm. Dr. Dick?
1: Nein, das war was anderes. Das war irgendwas mit
0: Dr. Jones.
1: Dr. Jones, Dr. genau. Jones. Das war so ein schönes Musikvideo. Und dann habe ich mal geguckt, was für tolle Musikvideos es früher gab. Und heute, ich weiß gar nicht, ob es heutzutage, wann sieht man heutzutage noch Musikvideos?
0: Gibt es das noch? Nein.
1: Also auf
0: TikTok.
1: Plattformen gibt es schon noch. Mhm. Du kannst auswählen, Video angucken oder nur Musik. Aber so wie bei mir früher, Viva 2, MTV.
0: Das hat sich komplett geändert. In den 90ern war das so, da kam ein Song raus mit Video und da wurde dann durch das Video ja gehypt.
1: Richtig cool, es war so.
0: Der lief dann Viva hoch und runter.
1: Genau.
0: Und jetzt ist es das so, es kommt erstmal der Song. Mit einem, der geht eine Minute, anderthalb Minute, wird durch TikTok und durch YouTube und dann gibt mir eure Kommentare, soll ich es veröffentlichen und bla bla bla.
1: Genau, ja.
0: Und dann machst du das mal richtig ab und dann wird es irgendwann eventuell, wenn die Rechte da sind, veröffentlicht. Oder halt auch nie. Und
1: so
0: das
1: ist es.
0: Dauert halt manchmal ewig.
1: Ja.
0: So, das hat sich ein bisschen geändert. Und was ich schon ein bisschen schade finde.
1: Ich auch total. Also wirklich. Das waren richtig. Sowas wie Britney Spears. Baby,
0: das waren die doch mit der sexy Schuluniform.
1: Genau, fand ich richtig cool.
0: Also du wolltest ja gerne mal diese Position als Azubi kennenlernen, hast du vor uns gesagt.
1: Oh Gott.
0: Vielleicht sollten wir das mal machen.
1: Ich habe Rücken, warte, ich habe Rücken.
0: Ihr könnt ja nächste Woche zu zweit, du und Annika, wenn ihr sowieso hier im Studio seid.
1: Oh, bitte sag nichts mit Schuluniform, bitte sag nichts mit Schuluniform. Ja.
0: Dann könnt ihr doch in der Schuluniform.
1: Nein.
0: Oh, das wäre toll. Ich überlehre. Oh,
1: auf
0: das wäre, aber das wäre richtig nice.
1: Ich träume weiter. Nee.
0: Das wäre richtig.
1: Nein, auf gar keinen Fall.
0: Okay. Mm-mm. Also, welches Musikvideo ich mich noch daran erinnern kann, ist I Wanna Be a Hippie and I Wanna Be a Hippie.
1: Ja.
0: Das war furchtbar. Technohit. Das war aber wirklich sowas von bescheiden. Das war ja dieses ja.
1: Die also, Glatzköpfe.
0: Ja, das waren die Glatzköpfe mit den pinken Shirts.
1: Auf LSD.
0: Mhm. Ja? Was ich auch gar nicht schlecht fand, war Mr. Oizo.
1: Mr. Oizo.
0: Das kennt ihr alle.
1: An was ich mich sehr erinnere, ist Maruscha mit diesen grünen Techno. Augenbrauen. Oder Christina Aguilera. Die hat auch mal Musikvideos gedreht, wo du dachtest, puh, 16 Uhr, kann man das jetzt schon zeigen? Ich weiß nicht.
0: Kennst du das?
1: Na? Warte mal, mach mal.
0: Warte mal. Ich zeig dir halt das Bild davon. Hm. Und erstmal ein Song.
1: Sagt mir noch nichts.
0: Gleich. Achtung. Mehr passiert im ganzen Song nicht.
1: Ah, das ist wie Tequila.
0: Das ist Flat Eric.
1: Kann ich nicht.
0: Das ist der, der den ganzen Song in dem Auto vor.
1: Ach ja, mit den langen Armen. Genau, ja, genau.
0: Genau. Also,
1: ja, den kenne ich.
0: Mehr passiert die ganze Zeit nicht. Also mehr was jetzt.
1: Ach, ich dachte immer, das war so ein Masupilami oder sowas.
0: Na, okay. Mr. Oizo war das.
1: Ja, kenn ich.
0: Kennst du, ne? Das sag ich doch. Aber du erkennst nicht anhand des Liedes, sondern du erkennst die Figur an sich.
1: Genau.
0: Weil du halt das Video gesehen hast.
1: Ja, genau. So ist es. Mhm.
0: Was fandst du noch so für Videos aus den 90ern, wo du sagst, wow, geil.
1: Was ich noch, nicht aus den 90ern, aber aus den 2000ern, war Kylie Minogue, Can't Get You Out of My Head. Weißt du, mit diesem, da hat die so einen Anzug angehabt, der nur über ihren Busen ging, so mit dem Kopf bedeckt.
0: Okay.
1: Das war auch wirklich gut. Oder Michael Jackson hat ja damals gefühlt jede Woche ein neues Video rausgebracht. Die waren auch alle mega.
0: Ich spiele mal ein Lied vor, habe es ausgeblendet, damit du es nicht vorher siehst, wo du auch das Musikvideo sicherlich kennst. Ich hoffe, das ist das Richtige.
1: Ah, Call on Me.
0: Ja. Kennst du das Musikvideo noch?
1: Ja, kenne ich.
0: Und?
1: Mit Jane Fonda. Also nicht Jane Fonda, aber die hatten da diese Aerobic-Dinger an. Mhm. Ja, kenn ich.
0: Ja. Also dieser
1: Arschritzenputzer. Also kommt nicht aus meinem so Wortschatz.
0: So.
1: Ja, genau.
0: Mhm. Flashdance. Mhm. Ja. Wollen wir das kurz durchlaufen lassen? Wir haben noch zwei, drei Videos, die machen wir dann nach dem Titel.
1: Ja, mach mal.
0: Okay. Also jetzt Call on Me für euch.

0: wäre ja fies, wenn ich jetzt die Mikrofone aufmachen würde, wenn wir über Leitbild reden, oder?
1: Nee, wieso?
0: Okay. Caro bestellt gerade wie viel? 2x2 Liter oder so?
1: 2x1000 Milliliter.
0: 2x1000 Liter.
1: 111 Euro.
0: 111, ja.
1: Ja, besser man hat, als man hätte.
0: Ja, besser gut geschmiert als...
1: Weiß ich nicht. Okay, kenne ich mich nie aus.
0: Übrigens, mir wurde gesagt, ich würde schmatzen. Kann ich mir nicht vorstellen. Schmatzig?
1: Kommt drauf an, bei was?
0: Nein, ich hab ein Kaugummi im Mund und ihr würdet mir mal wohl hören, wurde mir gesagt. Das ist richtig. Hat aber diesen Grund, ich habe das bestimmt öfters schon mal gehört in der Moderation, dass ab und zu mal mein Mikrofon aus ist und dann hört ihr im Hintergrund so einen Wachhund bellen. Das bin ich. Und ja, deswegen. Und wenn ich was im Mund habe zum Lutschen, geht's. Muss ich nicht so oft bellen. Deswegen habe ich da was im Mund.
1: Ach Gott, jetzt ist es mir echt. Ja, jetzt habe ich es erst gecheckt.
0: Was sagtest du denn jetzt?
1: Was dir gerade von was für einem Hund redet der?
0: Oh mein Gott, Mama mia.
1: Entschuldigung. Sag mal,
0: was hast du eigentlich gemacht, als der liebe Gott das Großhund verteilt hat?
1: Da habe ich geschlafen, habe ich mich versteckt.
0: Manche fallen ja in den großen Tank mit dem Zaubertrank.
1: Ja.
0: Und manche verstecken sich halt bei der Großhundvergabe, ja. Sagen, nein, danke, hab schon.
1: Ja, Klappe war ich hier.
0: Okay, also ihr habt die Möglichkeit, Meter, ihr haltet es heute aus, dass ich ab und zu mal einen Kaugummi im Mund habe, tut mir leid. Oder ihr moderiert mit Caro alleine, also.
1: Was war es nochmal? 14 und roter Knopf.
0: 14 und roter Knopf.
1: Ja. Ja. Wo waren wir stehen geblieben?
0: Und deine Co-Moderatorin fällt heute auch raus. Ne? Also die hilft dir auch nicht raus.
1: Warum? Was ist mit der?
0: Ein bisschen müde, glaube ich. Keine Ahnung. Das ist ja ruhig. Ne? Also.
1: Was hast du wieder angestellt?
0: Ich? Habe ich dieses Quartal?
1: Ja. Und ja, und
0: habe ich
1: ja.
0: Diesen Monat?
1: Ja.
0: Diese
1: und
0: Woche?
1: Ja.
0: Nein.
1: Ja, doch, hast du.
0: Okay. Nein, also ich bin unschuldig. Das sieht man mir auch an, dass ich unschuldig bin.
1: Okay. Bei geschlossenen Augen, im dunklen Raum, wenn ich Knopf 14 und rot gedrückt habe.
0: Dankeschön. So, wir waren im Singvideo stehen geblieben.
1: Don't die for me, Argentina.
0: Oh, das war eine. War das nicht diese lange Marsch da irgendwie? War das nicht so dieses.
1: Evita von Madonna.
0: Ja, genau. Madonna kenne ich eigentlich nur noch. Das ist aus den 80ern. Like a Prayer, wo die Figur anfängt zu weinen.
1: Ich kenne Vogue. Vogue fand ich auch sehr gut, das Video.
0: Sag mir jetzt so erstmal nichts. Was ich cool fand, war
1: Oh Gott, nein.
0: Oh, komm.
1: The Crazy Frog.
0: Hast du das nicht als Klingelton, als Jamba-Klingelton?
1: Ja.
0: Das hatte doch jeder.
1: Hatte ich auch. Hab viel Geld dafür bezahlt.
0: Kennt ihr noch?
1: Mach mal an.
0: Kennt ihr noch? Aber dann, wenn man anfangen, hören wir uns Ende.
1: Ja, komm.
0: Ja. Ich fand ja die Lederkappe ganz cool.
1: Oh Gott, das war so eine Fliegerkappe.
0: Also nicht, weil ich auf Leder stehe, sondern ich fand es halt von der Figur an sich so geil. Und diesen kleinen Schniedel, den er da hatte, weißt du?
1: Oh,
0: und den haben sie ja nicht mal verdeckt.
1: Gleich verbunden. Ja, das verstehe ich.
0: So, jetzt hängt sie einfach mal ihre Kopfhörer wieder an den Haaren.

0: 2015, Ex-Man Quaso Sanne ist shiny. Mensch, 15, das ist 9 Jahre, überleg dir das mal. Nein, es ist 11 Jahre her. Es ist 11 Jahre her. Alter Schwede, bist du alt geworden, Caro? Mama mia, mama mia, mama mia.
1: Oh, warte, ich muss meine Knochen erst richten auf dem Stuhl.
0: Hört ihr das Knacken? Oh, übrigens, ich habe jetzt runtergeschluckt, ich durfte jetzt keinen Schmatzen mehr hören.
1: Siehst du? Der Kaugummi bleibt 7 Jahre in dir drin.
0: Ja, ach komm. Ja, ja. Du bist auch so eine Lügnerin. Das ist noch, also, mal, du bist auch so eine Alltagslügnerin.
1: Ja.
0: Ja, also das glaube ich doch auch so. Ey, Leute, mal ernsthaft, mahnt aufs Herz. Sind wir nicht alle kleine Alltagslügner? So Sätze wie, bin gleich da oder ich schaue nur noch ganz kurz eine Folge. Und ja, kennt ihr ja, kommt mir bekannt vor, oder? Caro, was hast du da so für Lügen auf Lager?
1: Nein, Schatz, ich bin nicht sauer.
0: Das ist immer die Frage, wie wird es denn, wie wird es betont? Hm.
1: Oder du schneist doch gar nicht.
0: Also Leute, mal kurz. Nein, Schatz, ich bin nicht sauer. Also wenn das eine Frau oder meine Partnerin zu mir sagt,
1: ist es immer eine Lüge.
0: Dann ist es so, du sagst, so, da gehst du innerlich mal durch. Mhm. Wo hast du deine Klamotten? Wo ist der Koffer?
1: Genau.
0: Wo schläfst du heute Nacht? Das ist das, was die ersten drei Fragen, die mir da so sofort in den Sinn kämen.
1: Aber ich denke dann immer an meinen Notfallkontakt und denke mir, Mist.
0: Scheiße. Ach, dein Mann ist dein Notfallkontakt?
1: Nee.
0: Oder wer ist dein Notfallkontakt?
1: Ja, genau, das ist das Problem. Ich kenne auch meinen Notfallkontakt und das ist nicht viel besser als mein Mann. Also,
0: ach so, okay. Dann Augen auf bei der Notfallkontaktwahl.
1: Wer ist dein Notfallkontakt?
0: Das kann ich hier so jetzt online nicht. Nicht sagen. Mhm.
1: Oder weißt du, was ich auch oft sage? Ich bin schon unterwegs.
0: Oh ja, genau. Und man steht noch in Unterhose vorm Schrank und weiß noch nicht, was er anzieht.
1: Ja, genau.
0: Ja, so ist es. Am besten geht doch noch, wenn dieser anruft, am Fenster auf, dass man noch ein bisschen Straßenverkehr hört. Ja, bin schon unterwegs, ja, kein Problem. So, im Endeffekt.
1: Was ich mal gesehen habe, es war mega cool. Da hat jemand auf sein Mikro getippt. Und dann hat die immer so Piep gemacht und hat sich das angehört wie der Herzmonitor von der Intensivstation. Ah, ich habe es bei mir probiert, aber meine ist irgendwie zu blöd. Aber die Idee ist echt...
0: Schlimm wird es dann, wenn du weiterredest, es kommt so ein Piep.
1: Ja.
0: Dann wird es natürlich, ja. Aber ja, ich bin unterwegs, das ist eigentlich eine Lüge, die hat jeder von uns schon mal so gedacht. Na, oder ich habe deine Nachricht jetzt gerade erst gelesen.
1: Ja.
0: Also ich muss dazu sagen, ich hatte ja früher, ich bin ein sehr kommunikatives Kerlchen, die mich
1: leider
0: kennen.
1: Mhm,
0: die
1: ja
0: wissen das. Also, da kommen wir mal WhatsApp nachts oder wie auch immer.
1: Oh Gott.
0: Also, ja. Und irgendwann habe ich dann gesagt, okay, stopp, hier musst du einen kleinen Riegel davor schieben. Und ich habe diese blauen Haken ausgemacht.
1: Mhm.
0: Und das hat mein Leben um einiges verbessert. Nicht, weil ich jetzt die Nachrichten nicht mehr lese, also ich lese schon alle Nachrichten. Aber wenn du sie gelesen hast, hat der andere das gesehen. Oh, der hat die vor 10 Minuten gelesen und immer noch nicht geantwortet. Und dann, weißt du, da hast du dich ja selber unter Druck gesetzt geführt. Jetzt weiß der andere nicht, hast du gelesen, hast du es nicht gelesen. So, und jetzt kannst du sagen, ich antworte 3 Stunden später und so, oh ja, hab's jetzt gerade erst gelesen. Ist noch aktuell oder?
1: Weißt du? Oh Gott, nee, da stehe ich so drüber, das ist mir wurscht.
0: Nee, also man hat ein Stück mein Leben so ein bisschen erleichtert. Wo ich sage, okay, ich setze mich nicht mehr unter diesen Druck mit der Nachricht.
1: Ja, verstehe ich.
0: Doch, ich trinke heute nur ein Glas. Das ist auch so eine Lüge, wo man sagt, ah ja, komm, ein Gläschen geht schon. Ne? Also das ist eins.
1: Eins oder keins.
0: Auf ein Bein kann man auch nicht stehen.
1: Genau.
0: Ne? Also das ist, auch wenn die Flasche schon mal hier ist. Außerdem ist die Frage, wie groß ist denn das Glas, was man trinkt?
1: Eben.
0: Und außerdem, man trinkt ja kein Glas. Man trinkt eigentlich den Inhalt des Glases.
1: Ja.
0: Ich sehe wieder nur deine hohe Stirn. Weißt du das eigentlich?
1: Ein schönes Gesicht braucht Platz.
0: Ja, aber du hast... Okay.
1: Weißt du, was ich auch witzig finde, das benutze ich ganz oft, wir bleiben in Kontakt.
0: Ja gut, das mache ich aber.
1: Ja, du.
0: Ja, aber...
1: Aber ich nicht.
0: Aber wenn ich das nicht will, dann sage ich das auch.
1: Nee.
0: Also wenn ich jetzt jemanden habe, der da irgendwie... ja, wir lassen es einfach so im Raum stehen. wir lassen es einfach mal so im Raum stehen. Ja, ist also so. Oder ab Montag mache ich Sport. Ja, welchen Montag?
1: Ab Montag mache ich Diät, finde ich auch gut.
0: Ja, welchen Montag?
1: Mhm.
0: Also muss ja nicht gleich der sein, der jetzt kommt.
1: Nee, oder ich räume es morgen auf.
0: Ja,
1: gell? Genau. Räume ich morgen auf.
0: Ja.
1: Die Spülmaschine morgen.
0: Ja, das übrigens sind auch die Pubertiere, sind ja auch so, ja, mache ich morgen. Hey, chill mal. Ja. Oh, weißt du, wie lange man so ein Jahr ziehen kann?
1: Mhm. Oh. Auf jeden Fall.
0: Ja. Aber man kann das Ganze ein Stück weit beschleunigen, wenn man den WLAN-Router einfach mal kurz resettet, dann geht sowas auch relativ schnell.
1: Ah, leider, bei mir nicht.
0: Mein Datenvolumen, ach, Augen auf bei der Tarifwahl. Ja, es ist halt so.
1: Ja, sorry.
0: Ja. Oder bei Frauen immer auch so, ich bin gar nicht müde.
1: Ja, so. Ja. Der Film läuft, Actionfilm, ja. Mord und Totschlag.
0: Genau. Hm? Also da ist noch nicht mal der Vorspann vorbei. Dann hörst du schon. Und du sagst, mir zugeschnitten durch die Dänzinger. Nein, nicht der Ernst. Weil wenn du umschaltest,
1: dann
0: das kriegen sie ja mit.
1: Auf jeden Fall.
0: Wir hatten aber extra gesagt, dass. Mhm. Und,
1: ja.
0: Das ist so ein. Ja, bin gar nicht müde. Ja, das, no. Oder wenn ihr was kauft, ihr müsst euch selber belügen, die Frauen, ne?
1: So. Auf, ja,
0: das war im Angebot. Ja. Das war im Angebot, das musste ich mitnehmen. Also, und das passt doch ganz gut zu den grünen Schuhen und dem roten Kleid.
1: Ja, genau.
0: Deswegen, ich habe es nur gekauft, was im Angebot war.
1: Der Glitzerfummel für den Schlagerboom, ne?
0: Ja, das ist richtig.
1: Bescheid.
0: Ja, ja.
1: Oder das ist mir noch nie passiert.
0: Das ist mir noch nie passiert. Du machst den Fehler zum fünften Mal.
1: Ja.
0: Ja, das ist richtig. Oder ich bin gleich fertig.
1: Oh Gott.
0: Das ist so eine Aussage. Wenn du dann genau weißt, oh, ich brauche noch eine halbe Stunde, aber bist jetzt schon 10 Minuten spät und du sagst, und dann. Aber ich muss ganz ehrlich, weil wir gerade dabei sind, ich habe jetzt gestern in Kommentar gesehen von Horst Lichter. Und der hat einen ganz coolen Satz gesagt, wo er sagte, da kam 20 Minuten zu spät und sein Kontakt, den er treffen wollte, also weiß ich nicht, ob es ein Arzt war oder irgendwas, sein Bekannter, hat gesagt, das kannst du nie wieder gut machen. Du hast mir 20 Minuten meiner Lebenszeit gestohlen, die du mir nicht ersetzen kannst. Mhm. Ja. Und wenn ich jetzt mal so auf der Zunge zu gehen ist, wo du sagst, boah, das ist ganz tief, das Ding. Aber im Grunde hast du recht, wenn du 15 Minuten zu spät kommst, wartet jemand 15 Minuten auf dich und diese 15 Minuten hätte er ganz anders für sich selber verplanen können. Mhm. Du hast ihm einfach 15 Minuten seines Lebens sozusagen genommen. Und wenn du das mal so ein bisschen in den Kontext siehst, wo du sagst, okay, vielleicht kann man da über das ein oder andere Mal mit nachdenken und sich selber und sein Zeitmanagement ein bisschen optimieren. Mhm. Ja. Übrigens, Zeitmanagement. Ich schaue nur noch eine Folge. Und dann hast du die Staffel durchgeguckt.
1: Oh, ja, es ist wirklich so. Also gerade, ich bin ein sehr, wie sagt man das? Man kann mich sehr leicht in die Fänge bekommen. Weißt du, also wenn mich was catcht, dann muss ich das fertig gucken.
0: Mhm. Okay.
1: Ja.
0: Also, was mich immer so ein bisschen catcht, ist, muss ich ganz ehrlich sagen, TikTok. TikTok, also wenn du da einmal drin bist und da kommen halt entsprechende Videos, wo du sagst, ja, okay, krass, geil, also,
1: Warte mal, wie heißt Rabbit Holes? Nennt man das so?
0: Das nennt man Rabbit Holes, genau. Ja. Da bist du drin gefangen und dann geht's. Mhm. Und der Algorithmus weiß das ja, der weiß ja genau, wie lange du das guckst. Und
1: ich glaube, das ist auch die einzige Plattform mit dieser Art Algorithmus. Das ist so ein Alleinstellungsmerkmal, ja, gell?
0: Genau. Genau. Ja. Und ich muss also dazu sagen, mein TikTok war damals, also vor einem Jahr oder einem halben Jahr war es richtig, boah, alter Schwede. Jetzt ist es ganz human geworden, aber mein Instagram kannst du nicht mehr angucken. Das ist. Da ist ein FSK 8. FSK 40 drauf. Alter Schwede. Ernsthaft. Und ich weiß nicht, warum ich poste auf Instagram.
1: Guck mal, Hundebabys.
0: Ja, genau. Du siehst da drauf alles. Aber keine Hundebabys.
1: Oh nein.
0: So, und hier gibt's ohne dich. Kennt ihr auch von der Münchner Freiheit Original? Ist noch ein bisschen aufgehübscht worden dieses Jahr.

0: 20 will, bist du.
1: Ja.
0: Münchner frei. Irgendwann mal. 80er und 86, glaube ich.
2: Schön.
0: Ich lutsch nichts mehr und schon hab ich wieder Kratzen im Hals.
2: Mm. Oh, liebe Zeit.
0: Ja.
2: Komm, ein bisschen nicht mal eine Stunde.
0: Ein bisschen nee. Mitleid werden kann ich.
2: Nein.
0: So verkehrt. Irgendwann hat Spaß, was zu trinken. Wisst ihr, das ist ein Saftladen hier. Das ist ein Saftladen. Nicht mal, dass das irgendwie nachgefüllt war. Für was habe ich Personal denn hier?
2: Ja, weiß ich auch nicht.
0: Ja, also einfach mal
2: hier
0: so.
2: Ist auch noch kein Personal über den Weg gelaufen. Hast du hier irgendwo Personal?
0: Ja, aber ich meine, dir wurde ja schon eingeschenkt.
2: Warte, da gibt es einen guten. Oh Mann, tun mir die Augen weh, wenn ich vom Glas den Boden sehe.
0: Ja, das ist richtig.
2: Also,
0: möchtest du noch einen?
2: Ich muss heimfahren, aber ich möchte das Niveau noch ein bisschen heben.
0: Oh Gott.
2: Hä, wie? Oh Gott.
0: Möchtest du schon gehen, oder?
2: Oh, der war gut. Du bist ein Arsch.
0: Der kam gut, oder? Der kam so richtig trocken, ohne Folge und ohne vorherige Absprache. Wir sprechen unsere Moderation eigentlich sowieso nie ab, ne?
2: Nee.
0: Also das ist eigentlich so, wir sind so, wie wir sind.
2: Ja. Was ist das Unsexieste, was du beim Vögeln, beim Sex sagen kannst? Entschuldigung.
0: Was Unsexieste?
2: Ja.
0: Wenn du den falschen Namen rufst.
2: Oh ja,
0: Da gibt es auch eine Stellung.
2: Weißt du, was ich mir...
0: Weißt du, wenn der Mann auf ihr und dann... und
2: der Mann auf ihr, ja, und dann?
0: Zu halb und ja. Und dann den falschen Namen ruft, mal sehen, wie lange er drauf bleibt.
2: Mhm.
0: Das ist ähnlich wie dieser Bulle, weißt du, so, wo du dich... wir waren ja so ein Team... Teambuilding, da waren wir doch hier in so einem, ja, ich darf jetzt nicht sagen, wie das heißt, aber da war so eine Elektrobulle, wo wir uns draufsetzen mussten mit einer Hand festhalten.
2: Ja, ich erinnere mich.
0: Dort, wo ich die 2 Sekunden drauf war, wo ich dann die Flugphase,
2: genau.
0: Also ich war schneller wieder unten, als ich oben war.
2: Ja, so ist das dann.
0: Ja. Und das war schon nice. Ja.
2: Also. Ich finde, bist du schon drin? Schwierig.
0: Oh ja, das ist vom Mann auch natürlich. Wisst ihr, der Mann ist schon am Abracken und so. Ja. Bin schon drin.
2: Schwitzt, schweißt.
0: Da gab es die Werbung in den 90ern von Boris Becker.
2: Ja.
0: Das war eine AOL-Werbung.
2: Ja.
0: Bin ich schon drin?
2: Bin ich da schon drin, oder?
0: Drin oder was? Genau.
2: Da gab es doch diese CD-ROMs überall. Oh, oh Gott, alles war voll mit diesen CD-ROMs und auf dem Boden und überall lagen die, gell?
0: Genau.
2: Das war ja einfach.
0: Und weißt du, wie viele E-Mail-Adressen ich hatte? Weil ich hatte... Du hast immer einen Code auf der CD rumgehabt, auf dem Papier. Und damit gilt immer nur für den neuen Benutzer. Der neue Benutzer hat 100 Stunden frei.
2: Ah, okay.
0: So, wenn du aber halt jedes Mal eine neue E-Mail-Adresse machst, brauchst du jedes Mal einen neuen User. Und nimmst du gerade AOL auch ganz, ganz viele User, die sie eigentlich gar nicht hatten.
2: Und diese, okay. Kannst du nicht auch Akten? Na egal. Aktien.
0: Ja, aber das ist schon für den Mann so ein. Bist du schon drin oder so? Oder? Das ist schon, ja. Das ist hart.
2: Ja, glaube ich auch.
0: Oder wenn Vergleiche gemacht werden, so. Also deine Vorgängerin, die hat da.
2: Nö, also der Hans-Peter, ne? Der war da immer ein bisschen mehr engagiert als du.
0: Ja, genau. Also das ist schon. Das ist schon hart. Also das.
2: Ich finde auch solche Sachen wie. Oh, ganz ehrlich, ich verstehe ja, dass du jetzt. Willst, aber kannst du dich ein bisschen beeilen? Ich muss morgen Frühschicht mit um 6 Uhr anfangen. Weißt
0: du? Ja.
2: Sowas wie, nimm dir, was du brauchst, wenn du fertig bist, deck mich einfach zu.
0: Ja. Aber schlimmer so noch, nimm mal kurz den Kopf runter, ich sehe nichts.
2: Das ist auch gut. Ja.
0: Das ist für die, die den Fernseher im Schlafzimmer haben.
2: Habe ich.
0: Und hatte ich früher auch, habe ich jetzt nicht mehr.
2: Hast du noch ein Schlafzimmer?
0: Ja.
2: Okay. Oder warte mal kurz, ich muss pupsen. Oder, nee, ich pupse nicht.

0: Ja, also das ist schon. Was war denn noch so stören? Also es gibt schon die Sprüche, wo das ist die richtigen Abtonung, wo das ist so.
1: Mach schnell, das Kind kommt gleich heim.
0: Genau. Sag mal, hatte ich die Wäsche schon aufgehangen? Ja. Also das so. Ey, denk mal dran, wir müssen dann nochmal, wenn wir dann im Rewe sind, müssen wir nochmal gucken, dass wir da den Paprika nicht vergessen.
1: Sag mal, ist das ein Leberfleck oder hast du da eine Zecke?
0: Oh ja. Aber das geht ja noch.
1: Mach schnell, Spaghetti werden kalt oder was?
0: Nee, es ist wie heißt das so? Wenn du sagst, du deine Strumpfhosen schlagen Falten. Und es sind nicht die Strumpfhosen, es sind die Krampfarme.
1: Oh nein, bitte.
0: Ja, was denn? Kennst du das nicht? Mm.
1: Du hast doch Zahnpasta im Mundwinkel.
0: Ach, ich kann nicht Zahnpasta. Also für alle, die jetzt da draußen sind und gerade dabei sind, wollen wir mal ein bisschen Musik spielen, die ein bisschen im Rhythmus ist.
1: Ja, mach mal.
0: Ich muss ganz sagen, wir sind dabei gewesen, wir haben jetzt geguckt, wo man Gedanken hat. Ich sag, was gibt's denn eigentlich alles so für Playlisten?
1: Und oh Gott, bitte nicht wieder die.
0: Wir sind über eine Playlist bei einem Musikanbieter gestolpert.
1: Oh Gott. Halt, weiter runter.
0: War sie da?
1: Ja, hier drüben. Weiter runter und nee, das war's nicht.
0: Nee, das war's nicht. Wir sind über eine Playlist gestolpert und ich sag, nein, das gibt's nicht wirklich. So, und zwar nennt sich diese Playlist, die nennt sich Aqua Fitness Volkshochschule für Senioren.
1: Die ist hardcore.
0: Für Senioren. So, und ich möchte nur mal zwei, drei Titel ganz, ganz kurz anspielen. Und ich muss euch schon vorstellen, so der Senior oder so.
1: Omi.
0: Viele Grüße an die Annika. Mhm. Und sie war beim Sport gestern und vorgestern. Und ja, seitdem kann sie sich nicht so bewegen. Ja. Ich sag dir, sie kriegt die Arme nicht mehr hoch.
1: Oh Gott.
0: Ja, das ist halt so.
1: Das ist auch eine gute Ausrede. Ich krieg meine Arme nicht mehr hoch.
0: Oder halt mal kurz mein Bier. So, wir geben euch einen ganz kurzen Einblick in eine Senioren-Fitness-Playlist. Die es wirklich so gibt, könnt ihr bei Spotify gerne googeln. Aqua Fitness VHS Senioren.
1: Mach mal.
0: Ich gebe nur drei Lieder zum Anspielen, ja. Okay? Also wir sind bei 128 BPMs.

0: also wir reden von St. John, ne? Oder dieses hier.
1: Richtig cool.
0: Ja, es sind keine Titel, keine Frage. Also die hatten aber einige schon in der Show davon. Aber 126 BPMs pro Minute, das sind alle zwei Sekunden, ist das... Das macht kein Herz mit in dem Alter.
1: Das weißt du doch nicht.
0: Ja, aber nicht lange. Guck mal, im Normalfall ist es doch so, wenn ich an Senioren denke, an Senioren-Playlisten denke, dann ist es doch eher sowas.
1: Servus, oh Gott, hallo. Hast du deine Playlist mitgebracht?
0: Das werden wir nächste Woche hören, weißt du das?
1: Ja.
0: Mit Andy Borg.
1: Oh, ich freue mich. Und so. Die Fischerin.
0: Ja, die Fischerin wird auch kommen, genau. So, und dann hat man noch was war noch aufgefallen. Und zwar das hier. Da sind wir bei 130 BPMs. So, und das Schnellste, was ich gefunden habe, war knapp 150 oder sowas. Wo ich sagst, alter Schwede, welcher Rentner hält denn das aus?
1: Oder? Cool.
0: Ja, also die Musik ansonsten ist schon gar nicht doof. Ich habe mir die Playlist so abgespeichert. Wenn Annika das nächste Mal da ist, hat sie wenigstens ein bisschen Musik, wo sie da mal zeigen kann, was sie so im Sport gemacht hat. Was sie da gelernt hat, wa? Und dann, ja. Und das waren wir schon wieder im anderen Programm drin. Da wollte ich mit euch noch gar nicht hin, weil uns da dann noch die Anmoderation fehlt. So, aber das würde uns nur fehlen, wenn wir so vorbereitet hätten. Wir haben sie nicht vorbereitet, oder?
1: Ich habe nichts vorbereitet. Nee,
0: du hast nichts vorbereitet. Okay.
1: Du kennst mich, ich bin spontan. Um was geht's nochmal?
0: Weiß ich nicht. Warum bist du eigentlich die ganze Zeit noch hier? Wolltest du nicht schon gehen?
1: Ich will eigentlich noch so einen Mandarinenwackelkontakt, aber mein Auto findet den Weg nicht alleine heim.
0: Ach ja, das ist halt, ne, das ist halt falsches Ab. So. Thema 6 hatten wir?
1: Thema 6 hatten
0: alle. Also haben wir abgefälscht für heute, oder?
1: Ja, haben wir.
0: Also, wir reden ja mehr, als dass wir es haben. Das ist eigentlich schlimm, weißt du das?
1: Das ist schlimm.
0: Das ist wie bei Geld. Man sagt immer, über Geld redet man nicht, das hat man.
1: Ja, gell?
0: So.
1: Ja.
0: Wir reden ganz schön über Sex. Dann weiß ich, wie viel du hast.
1: Ja.
0: Armes Caroline.
1: Armer Schoto.
0: Schnief. Dafür gibt es jetzt Musik.
1: Oh Mann.
0: Original ist die Scheibe. Auch aus den 90ern. Help me, Dr. Dick. Aber wir werden nicht in 90s Battle Beats, wenn wir das nicht ein bisschen schneller hinkriegen, oder?
1: Ja, auf jeden Fall.

0: ich habe das Telefontelefon mal interpretiert. Du sagst, es ist irgendwas anderes, aber ja, okay. Du, Kara, wir müssen jetzt zu einem ganz, ganz ernsten...
1: Oh,
0: du
1: musst aber, oh die, Gott.
0: Ja, nee, das ist ein wirklich wichtiges Thema.
1: Oh, bitte.
0: Erstmal entsprechend.
1: Hast du deine Tage?
0: Nein.
1: Oh Gott.
0: Viel, viel schlimmer. Pass auf, ich muss erstmal die Hintergrundmusik, sonst
1: mach mal.
0: Verpufft das.
1: Ja, ja.
0: So, nachdem Annika, unsere Co-Moderatorin, schon... Die hat schon Spekulatius gegessen. Und
1: ja.
0: Lebkuchen.
1: Ja.
0: Du auch?
1: Ich nicht.
0: Na siehst du. Aber du hast ja auch gekauft, oder?
1: Ja, für dich.
0: So, und jetzt wollte ich mal. Ich habe davon keinen einzigen. Keinen einzigen. Ich habe gesagt, okay,
1: ja.
0: Ich. Was habe ich gesagt? Wir lassen den zu und haben dann nächsten Freitag.
1: Hast du gesagt.
0: Was, ne? Genau. Und wo wir dann nächsten Freitag dann kamen, das war letzte Woche, wo lag die Verpackung?
1: Im Müll.
0: Im Müll, genau. Ja. Von den Lebkuchen nichts mehr zu sehen. Und ich war die ganze Woche nicht da. Also, ja. Vielen Dank an unsere Co-Moderatoren, die wir hier so im Sender haben, die dann sich darum kümmern, dass der Schoto nicht so dick wird.
1: Auch gut.
0: Ja, wie man es nimmt, wie man es nimmt. So, aber nee, ganz, ganz wichtiges Thema ist, wir haben ja schon den 9. Oktober. Mhm. Und du sagst, in 2 Monaten hast du schon das 9. Fenster schon aufgemacht an deinem Adventskalender.
1: Ja.
0: So, und das Nikolaus schon vorbei.
1: Mhm.
0: Und jetzt ist die Frage, also eine ganz, ganz wichtige Frage.
1: Oh Gott. Oh Gott, Moment, er muss kurz sterben, ja?
0: Was kriege ich von dir zu Weihnachten? Ich muss jetzt wissen, weißt du, es bringt ja nichts, wenn ich dir jetzt irgendwie was Großes schenke und von dir heißt es dann, ach, wusste gar nicht, dass wir haben da ausgemacht, dass wir uns nichts schenken. Und du bist der Einzige von uns beiden, der sich dran hält und ich habe dann trotzdem was. Und das ist halt blöd. Deswegen wollte ich fragen, okay, wie groß ist dein Geschenk? Muss ich hier mit einem LKW weg oder kriege ich es im PKW weg?
1: Muss ich mir da, oh Gott, das muss ich mir jetzt schon Gedanken machen?
0: Naja, es wäre für mich halt, ich müsste dann ein bisschen, ne?
1: Vielleicht so eine Enthaarungscreme für den Intimbereich oder so.
0: Enthaarung?
1: Weißt du?
0: Wer hat denn da noch Haare? Also du, guck mal, wenn ich meine Mütze abnehme,
1: ja, vielleicht,
0: also, da habe ich nicht mehr Haare.
1: Vielleicht so ein, Moment, stopp. Dein Intimbereich ist unter deiner Mütze? Ich bin da tolerant, ich frage für einen Freund, wenn das so ist, bitte. Take care and goodbye, also puh.
0: Touché. Touché, okay.
1: Also okay. Das erinnert mich so an diesen Film, wo der Mensch im Rollstuhl sitzt und so die Ohren massiert kriegt, weißt du, weil das ist, egal, lass mir das, egal, das ist egal. Also, du kriegst von mir einen leeren Eierkarton mit feuchtem Küchenkrepp drin, da habe ich Kressesamen reingeschmissen und wenn du Glück hast und die Sonne dir auf den Hintern scheint an dem Tag, wächst auch was.
0: Und was machst du damit?
1: Essen. Auf ein Frischkäsebrot. Vollkorn.
0: Ich esse kein Frischkäse.
1: Margarine. Butter.
0: Gut, man muss sich ja freuen. Ne? Der Gedanke zählt ja.
1: Der Gedanke zählt. Ja, ja, ja. Aber ich denke tatsächlich schon drüber nach, was in den Adventskalender von meinem Ableger kommt.
0: Okay. Und in meinem Adventskalender?
1: Du kriegst keinen.
0: Ich krieg keinen.
1: Nee.
0: Also denselben wie letztes Jahr sozusagen?
1: Ja.
0: Obwohl, letztes Jahr hast du mir einen versprochen.
1: Ja, aber dann war ich busy.
0: Ja, da warst du ein bisschen.
1: Ja.
0: Jetzt hättest du genügend Zeit gehabt, das nachzuholen.
1: Nicht,
0: und jetzt ist, ja.
1: Nee.
0: Da sind die Sympathiepunkte halt so weit wieder gesunken. Das hat also, für den Adventskalender reicht es nicht mehr. Das Thema ist durch.
1: Das ist genauso.
0: Also. So, wir machen mal ganz kurz Musik. Wir müssen hier ein bisschen was klären. Es gibt mal etwas ruhigeres, richtig geiles Lied, eine Nummer aus den 80ern, und zwar Kyrie. So, und wir zwei klären das mal. Wir gehen mal kurz aus dem Kamerabereich raus, hinten ins Personalgebüro. Wie meinst du das? Die sind mit der
1: Ritze auf. Komm schon.
0: Wie was?
1: Man darf die Wahrheit sagen.
0: Ja, aber doch nicht im On-Air.
1: Hab ich doch gar nicht. Das ist doch nur das, was du rein implizierst.

0: ganz schön hart um die Zeit, oder?
1: Sag mal, braucht dein Herzschrittmacher Bums oder was ist los?
0: Das ist meine Fitness.
1: Du meinst, du hörst es und dann denkt sich dein Körper, oh shit, oh Mist, ey, ja. Oh, Müll runterbringen,
0: das ist auf. Das ist der Takt, in dem ich Fitness mache.
1: Du machst kein Fitness.
0: Ist ein bisschen mehr als...
1: Nur weil man sich das auf die Ohren drischt und zum Bahnhof läuft, ist es kein Fitness.
0: Nein, aber wir geben einfach mal den verliebten Pärchen zu Hause einen Takt vor, wo sie...
1: Nein.
0: Natürlich. Das kriegt man doch wohin.
1: Weißt du, was ich will?
0: Nein.
1: Ich will eine Disco. Ein Disco-Knopf in meiner Dusche. Also in meinem Bad. Kennst du das? Du drückst auf den Knopf und dann kommt so Disco-Licht und so Schwarzlicht und so eine Kugel dreht sich und so. Kennst du das?
0: Hast du dein Tablettendöschen mit?
1: Du bist so eine Nuss, ey. Kennst du das nicht?
0: Ja, ich kenne das.
1: Das ist ein normales Klo.
0: Ich kenne das von Toiletten. Da drückst du den Boden.
1: Und dann drückst du auf den Knopf und es ist alles ist on fire. Das finde ich mega cool.
0: Ja, genau.
1: Findest du es nicht gut?
0: Doch. Wenn du das gut findest, finde ich es auch gut. Denn alles, was gut, was du gut findest und ich dann auch gut finde, dann aber ist auf einer Wellenlänge, dann passt das.
1: Kannst du nicht was? Hast du jetzt schon was anderes raus?
0: Ich muss sagen, ich habe hier die falsche Version rausgesucht.
1: Oh Gott, also kann ich was sagen? Vielleicht das.
0: Ja, bis zum Crop.
1: Das hört sich alles für mich gleich an.
0: Erzähl, komm.
1: Was soll ich erzählen? Ich möchte sagen, dass ich mein Lied auf die Liste packen möchte und was für ein Lied das ist. Und es ist genau das Gegenteil von dem, was jetzt läuft.
0: Okay,

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1: Eingeschlafen.
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1: Weil der Drop nicht kam.
0: Sie reden können.
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0: wir sind mittendrin im, ja, im Endspurt sozusagen der 90s Battle Beats für heute, den 9. Oktober. Und genau, wir haben ja noch unsere Playlist. Du hast deine Hausaufgaben heute gemacht, ich nicht. Und du hast einen Song mitgebracht. Was legst du heute auf die Playlist?
1: Psy mit Gangnam Style. Wie findest du den?
0: Ja, also ich konnte den Tanz nie. Also ein Kumpel von mir konnte den richtig, richtig geil. Ich war da eher so dieses...
1: Ich fand das immer affig. Weißt du, wie ich meine? Das sah immer so affig aus.
0: Ja, aber hatte irgendwas.
1: Und, also...
0: Wenn ihr nicht genau wisst, was wir meinen, das hier meinen wir.

0: Opern Gangnam Style.
1: Also Tanz kannst du wirklich nicht? Kennst du den Text oder was hat dich denn an dem Lied so fasziniert, um das auf die Playlist zu legen?
2: Das ist doch mega, also das ist doch, also ich bin draufgekommen wegen dem Musikvideo, weil ich das cool fand. Mhm. Und das Lied kennt wirklich jeder. Also
1: ja, es
2: gibt keinen, der das Lied nicht kennt.
1: Gut, es ist ein doofer Vergleich, aber ich kenne auch negative Dinge, die jeder kennt und trotzdem... Adolf Hitler kennt auch jeder. Und so. Und ich will das Lied jetzt nicht mit Adolf Hitler vergleichen. Also,
2: ja.
1: Weil
2: ja, aber das kennt jeder oder hat jeder oder überwiegend positiv belegt. Hm? Oder findest du nicht? Das kannst du auch mit drei Zylinder im...
1: 3,8 im Turm? Mhm. 3,8 im Turm, okay. Gut, üben wir. Probieren wir.
2: Üben? Na, ja. Oh. Mhm.
1: Also wir haben eine Zugfahrt. Wir fahren mit dem Zug hoch nach Dortmund. Und dann können wir hier noch... Können wir hier ein bisschen üben.
2: Oh, das ist ein schönes Lied.
1: Das geht mehr, ne? Ihr seht, wir haben heute ein bisschen neue Musikfarbe. Ich habe mich mal ein bisschen... Ne? Merkst du das? Oh, ne? Also, mal ein anderes Lied drin. Ne?

0: wow, Roxette war das Original, Fade Like a Flower und oh Mensch, hörst du mal.
1: Oh Gott, das wird immer schlimmer.
0: Die Stimme, also es wird Zeit, dass wir Feierabend gehen, also ich weiß auch nicht.
1: Ist es deine Bettstimme?
0: Das ist meine,
1: oh Gott, ich will es gar nicht.
0: Wie würde ich sagen, also, so, also.
2: Jetzt reicht's, hier ist es furchtbar. Ich gehe nach Hause. Nein, du kannst hier nicht weg. Denk dran, dann bist du pleite, lebst auf der Straße. Aber ich hasse es hier. Es ist so kalt und eklig. Und die Leute sind gemein.
1: Gleich.
2: Zu mir.
0: Ja, gleich. Ich habe auch noch ein Lied mitgebracht für die 90s Battle Beats Playlist, aber ist nicht die klassische Dance, die ihr sonst von uns kennt. Wieso? Wenn du den Gangbang-Style da drauf schmeißt.
1: Gangbang passt schon.
0: Gangbang passt. Also wenn du den drauf schmeißt, kannst du auch das drauf schmeißen.
1: Dann kannst du die Schulterpolster rausholen oder was?
0: Bei dem Lied?
1: Mhm.
0: Echt? Ich habe so schon breite Schultern, sieht man in der Kamera. Also,
1: deswegen haben wir ja, aber das gleicht sich ja mit deinem Bauch aus. Sag mal, hörst du das, wenn ich so ganz leise kruschel mit meinem Bonbonpapier?
0: Ja.
1: Dann esse ich halt jetzt kein Bonbon.
0: Ja, das ist kein Bonbon, das ist eine Kriegserklärung. Du hast ja 20 Bonbons, wenn du das Bonbons
1: Ingwer.
0: Nennst, mit Ingwer. Wer frisst denn Ingwer?

0: So, und das waren fast 3 Stunden.
1: Ja.
0: Und ich habe sie überlebt mit dir. Geil. Also ich hätte nicht gedacht, dass ich wirklich so klimpflich aus der Sache rauskomme heute, wie ich reingekommen bin.
1: Ja, warte, gib mir noch 2, 3 Sendungen.
0: Ja, okay, verpasst schon, alles gut. Also nächste Woche wird hart für uns, für mich.
1: Für
0: und
1: dich?
0: Ja, für mich und Annika ist alle da. Und da wird es ein bisschen schlagerlastiger werden, weil wir ja dann am Samstag dann Richtung...
1: Ich freu mich.
0: Also keine Angst, es wird keine Karos-Schlagerstübchen, sondern ja, wir schauen einfach mal. Wir wünschen euch ein schönes Wochenende. Wir hören uns nächste Woche Freitag wieder, wenn ihr eine Laune habt. Jetzt gibt es nochmal ein Lied, das haben wir ja letztens beide auf die Playlist legen wollen.
1: Ja, ich bin immer noch sauer.
0: Ja, und ich hab's dir erst draufgelegt. Ja, da. Ciao, ciao.

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